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0: Das war Velocet mit Hanging on the Phone und in einer Viertelstunde, fängt die CR94 für Morning Show mit unserem Wunschkonzert an, also seid dabei.
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Das war Mathea mit Herz und ich sage, hey, einen wunderschönen guten Morgen wünsche ich euch. Mein Name ist Matthias und ich heiße Sie und euch alle herzlichst willkommen zur CR94.4 Morning Show hier am Campus und City Radio St. Pölten mit einem kleinen Wunschkonzert wie jeden Donnerstag. Starten wir gleich rein. Falls ihr Liederwünsche habt, bitte schreibt mir gerne eine Nachricht unter www.cr94.4.at/chat. Das ist www.cr94.4.at/chat. Ich freue mich auf jede Nachricht, die reinkommt. Also Liederwünsche, Grüße, Hallo schreiben. Ich nehme alles und wir starten jetzt rein mit Gone by Atreyu. Viel Spaß.

Das war Turnstile mit Blackout. Und wenn ihr einen Liederwunsch habt, dann schreibt mir doch gerne eine Nachricht unter www.cr94.at/chat für unser Wunschkonzert. Ich freue mich auf euch. 94.4!

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Das war Blue Flowers mit All the Blood. Weiter geht es mit Kent If You Were Here. Wenn ihr noch einen Liederwunsch habt, dann schreibt ihr mir gerne unter www.cr94.at/chat.

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1: Und weiter geht's jetzt mit Space Junk vom Miso Extra.

0: Das war Saint-Sylvain mit dem Song Samba. Das war's mit der CER 94.4 Morning Show. Bleibt ja unbedingt dran. Gleich schaut es, geht es weiter mit einer Sendung. Frisch in den Kühlschrank, Blick in den Kühlschrank. Frisch in den Kühlschrank. Und danach gibt es ein kleines Wunschkonzert. Also unbedingt dabei bleiben. Es geht fantastisch weiter.
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Noah Kahn Doors. Ich darf euch herzlich zurück willkommen heißen bei unseren täglichen kleinen Ding von Frisch in den Kühlschrank. Es ist ungefähr 8:32 herum und wir fangen heute einmal nicht mit dem Food Prep an, was ihr vielleicht schon gemacht habt oder vielleicht noch machen werdet, sondern wir starten beim Frühstück sogar. Und zwar steht für heute am Plan Frühstücksmuffins, aber ohne Zucker. Hierfür werden nur 2 Bananen, 2 Eier, Haferflocken, Beeren, Backpulver und Zimt benötigt. Ihr zerdrückt die Bananen und verrührt alle Zutaten gut miteinander. In Muffinförmchen füllen und bei 180 Grad ca. 25 Minuten backen lassen. Wer zu den Personen gehört, die es nicht erwarten können, dass Muffins auskühlen, würde ich sagen, wenigstens so lang warten, damit man sich die Zunge an ihnen nicht verbrennt. Bei uns kommt jetzt Barnes Courtney und Golden Dandelions. Viel Spaß!

Ja, Conan Gray, Bourgeoisies. Ich muss ehrlich zugeben, wie ich dieses Lied eingespielt habe, ich musste den Titel copy und pasten, weil ich den Titel definitiv nicht schreiben kann. Aber wir reden jetzt kurz, was es heute auf den Mealplan gibt. Also für alle, die vielleicht Anfang der Woche schon gepreppt haben mit unserem Wochenplan oder für alle, die vielleicht heute einsteigen oder heute einfach mal eine Idee für ein Meal brauchen. Heute auf dem Plan steht ein Glasnudelsalat. Ich persönlich kein Salatfan, aber man versucht ja neue Sachen oder so. Wir brauchen Glasnudeln, 1 bis 2 Karotten,

Ja, Stick Season ist ja eigentlich mehr so ein Herbstlied in meiner Welt, aber nachdem es gestern am Abend bei uns in St. Pölten ja doch etwas geregnet hat, hat es wieder etwas abgekühlt und für einen ruhigen Start in den Morgen kann man mit Noah Kahn auch, glaube ich, nie falsch gehen. Ich vom Frisch in den Kühlschrank, also ich, Timo, darf mich für heute schon wieder verabschieden mit dem Format und schaltet morgen wieder ein. Da gibt es das Rezept für Freitag. Falls ihr jetzt schon vorschauen wollt oder falls ihr vergessen habt, was morgen so auf dem Plan bei uns zum Beispiel war, dann auf unserem Instagram ist der ganze Post oben, wo wir montags immer die Meal Prep für die Woche hochladen. Ich sag bis morgen. Ich glaube, ich hört mich erst morgen wieder. Und bleibt bei uns dran, da jetzt ganz viel Musik kommt. Viel Spaß!

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1: Hey Matthias, ich möchte mitzuteilen, wir machen wieder ein kleines Wunschkonzert, wie jeden Donnerstag. Das heißt, falls ihr einen Liederwunsch habt, schreibt ihr mir noch gerne in unseren Live-Chat unter www.cr94.at/chat. Wir starten jetzt rein mit dem ersten Lied Bilderbuch und dem Song Calypso.

Das war Deckherr Orange mit dem Song Deckherr Orange / Crossword. Und wenn ihr einen Liederwunsch habt, dann lasst mir doch gerne euren Wunsch da mit einer kleinen Nachricht in unserem Live-Chat. Weiter geht's jetzt mit Horse Girl. Music goes on.

Das war Ice Age mit dem Song Tender Blades von ihrem neuen fantastischen Album. Falls ihr auch fantastische neue Alben oder Lieder kennt, dann lasst mir noch gerne eine Nachricht da unter www.cr94.at/chat. Das ist www.cr94.at/chat. Weiter geht's mit Texter und dem Lied Millionen Personen.

Das ist Oasis mit Solve My Misery, der Revolution Song. Weiter geht es mit der Feeling von Steve Lacy für sein abkommendes Album. Und wenn ihr sonst noch Liederwünsche habt, schreibt es hier noch schnell bei uns im Chat, bevor die Zeit ausläuft.

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1: So, Leute, mein Name ist Matthias und das war's wieder mit unserem kleinen Wunschkonzert hier auf CR94.4, dem Campus in City Radio St. Pölten. Danke vielmals fürs dabei sein. I hope you guys enjoyed und wir hören uns später, falls ihr wollt, um 12 Uhr ist Track by Track mit dem neuen James Blake Album. Freue mich sehr drauf. Und wenn nicht, morgen gleich geht's in der Früh auch wieder weiter mit einer kleinen Morning Show Moderation. Bis dann. Ciao, ciao.

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1: Charlotte wollte Musikerin werden, aber sie muss etwas Vernünftiges tun, schon wegen der Eltern, wegen der Zukunft, wegen der Frage, wie man sich ein eigenes Leben aufbaut. Also nimmt sie eine Stelle in einem Verlag an. In Caroline Wahls Roman »Die Assistentin« sitzt Charlotte bald im Vorzimmer eines Verlegers. Dort ist sie nah an der Macht. Sie bekommt mit, wer vorgelassen wird, wer warten muss, wer wichtig ist und wer nur wichtig erscheinen möchte. Sie sieht, wie die literarische Welt funktioniert, mit Terminen, Manuskripten, Eitelkeiten, Telefonaten und Hierarchien. Ihr Chef ist ein Mann, der viel Raum einnimmt. Er ist charismatisch, fordernd, launisch, manchmal großzügig, manchmal übergriffig. Charlotte merkt schnell, dass Assistentinnen in diesem Vorzimmer nicht unbedingt lange bleiben. Aber sie entwickelt zunächst ein gutes Verhältnis zu ihm. Er anerkennt ihre Fähigkeiten, er vertraut ihr Aufgaben an, er braucht sie. Und genau darin liegt die Falle. Denn Anerkennung kann eine starke Bindung erzeugen. Wer gesehen wird, hält oft mehr aus, als gut ist. Charlotte arbeitet, organisiert, reagiert, hält Stimmungen aus, gleicht aus, schweigt, kämpft weiter. Die Grenzen verschieben sich. Was am Anfang noch als Ausnahme erscheint, wird Alltag. Ein Anruf zu viel, eine Forderung zu viel, eine Bemerkung, eine Zumutung, eine Berührung. Und immer wieder die Frage, ist das noch normal? Muss das so sein, wenn man weiterkommen will? Der Roman erzählt von einem Arbeitsplatz, der immer stärker in das ganze Leben hineinreicht. Charlottes Beruf bleibt nicht im Büro. Er verfolgt sie nach Hause, in ihre Gedanken, in ihren Körper, in ihre Beziehung. Sie verliebt sich in Bo, aber auch diese Nähe steht unter dem Druck dessen, was sie im Verlag erlebt. Wer dauernd funktionieren muss, verliert leicht das Gefühl dafür, was man selbst eigentlich will. Manche Kritiken zu »Die Assistentin« sind ziemlich schroff ausgefallen. Mir scheint das nicht ganz zutreffend. Caroline Wahl schreibt leicht, schnell und lässig. Aber diese Leichtigkeit ist nicht Oberflächlichkeit. Gerade in Charlottes Denken, in ihren Ausweichbewegungen, in ihrem Schwanken zwischen Ehrgeiz, Anpassung, Verletzlichkeit und Trotz zeigt sich, dass die Autorin weiß, wie unlogisch, widersprüchlich und zugleich doch immer wieder nachvollziehbar junge Menschen manchmal handeln, wenn sie Anerkennung suchen und noch nicht sicher wissen, wo ihre eigenen Grenzen liegen. Es geht ja nicht nur um einen einzelnen schwierigen Chef. Die Assistentin erzählt von Strukturen, in denen Macht ungleich verteilt ist, von jungen Menschen am Anfang ihres Berufslebens, die abhängig sind von Empfehlungen, Chancen, Netzwerken, Wohlwollen. Von der Sehnsucht, ernst genommen zu werden und von der Gefahr, sich selbst zu überfordern, weil man glaubt, Anpassung sei der Preis für den Einstieg. Caroline Wahl führt damit auch in eine Arbeitswelt, die nach außen kulturell, gebildet und schön erscheint. Ein Verlag ist ein Ort der Sprache, der Bücher, der Ideen. Aber auch dort gibt es Hierarchien, Erschöpfung, Konkurrenz und Grenzüberschreitungen. Die Kulisse ist literarisch. Die Mechanismen sind vielen anderen Arbeitswelten ähnlich. Zur Autorin. Caroline Wahl, 1995 in Mainz geboren. Sie wuchs in der Nähe von Heidelberg auf. Sie studierte Germanistik in Tübingen und deutsche Literatur in Berlin und arbeitete danach in mehreren Verlagen. 2023 erschien ihr Debütroman 22 Bahnen. Ihr nächster Roman erscheint am 28. August bei Rowohlt mit dem Titel 1999 Meter über dem Meer. Im Mittelpunkt steht Samara, eine junge Frau, die nach Bali und Berlin genug hat von den Erwartungen an ein vernünftiges Leben. Sie fährt nach St. Moritz und beginnt dort mit erfundenen Identitäten zu spielen. Die bibliografischen Angaben. Caroline Wahl, die Assistentin. Der Roman ist 2025 bei Rowohlt erschienen. Das Hardcover hat 368 Seiten und kostet 24 Euro. Danke fürs Zuhören. 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

0: Herzlich willkommen zu einer neuen Folge unserer Podcast-Serie Innovationswelten, einem Format von Smartup St. Pölten. In unserem Format suchen wir nach neuen, kreativen, aber vor allem innovativen Ideen. Heute zu Gast bei mir Vera Bichler. Vera ist Gründerin von Ilivo und unterstützt Unternehmen dabei, Nachhaltigkeit strategisch zu verankern. Vera, herzlich willkommen. Danke, dass du hier bist.
1: Gerne.
0: Ich möchte mit der ersten Frage beginnen. Du hast einen akademischen Hintergrund in Wirtschaft und Nachhaltigkeitsmanagement. Wie hat diese Ausbildung deine Arbeit geprägt?
1: Die Ausbildung ist eigentlich die Basis für meine komplette Tätigkeit im Moment. Ich habe eben mit dem Wirtschaftsbereich gestartet und war meinen ersten Job in der Unternehmensberatung ganz klassisch mit dem Fokus Prozessoptimierung gehabt und habe mir dann gedacht, das ist das noch nicht, ich brauche noch mehr. Ich habe dann eben Umwelt- und Nachhaltigkeitsmanagement studiert und das war wirklich der Grundstein eigentlich, wie ich jetzt in die Beratung gekommen bin, mit dem Fokus Nachhaltigkeit und natürlich auch im Studium extrem viel an Wissen aufgebaut.
0: Genau. Mhm. Gab es auf deinem Weg, bis du dein Unternehmen gegründet hast, bestimmte Personen oder Mentoren, Mentorinnen, die dich irgendwie inspiriert haben oder auch unterstützt haben, dabei wirklich ein eigenes Unternehmen aufzubauen?
1: Mhm. Ich glaube, es war jetzt nicht bestimmte Personen, es waren irgendwie viele, die mich irgendwie inspiriert haben und begleitet haben. Für mich persönlich war es schon ein langer Entscheidungsprozess bis hin zur Selbstständigkeit, weil es eigentlich für mich so grundsätzlich nie vorstellbar war, aber ich mir dann gedacht habe, irgendwann, okay, jetzt oder nie, ich versuch's. Und da waren viele Gespräche mit Kollegen, Kolleginnen, die eben schon in der Selbstständigkeit waren, sehr hilfreich und natürlich auch danach immer wieder der fachliche Austausch und ich glaube auch das soziale Netzwerk sozusagen, die Familie, die Bekannten, Freunde, waren extrem wichtig, einfach um diesen Rückhalt zu haben. Das heißt, ja, nicht nur eine Person, sondern viele, glaube ich, die so WegbegleiterInnen waren.
0: Wir sind ja von Smartup St. Pölten. Du hast Smartup St. Pölten auch mehrmals unterstützt, unter anderem als Networkerin und als Jurymitglied. Was fasziniert dich an der Arbeit mit jungen Startups und wie wichtig ist es aus deiner Sicht, dass diese Nachhaltigkeit auch wirklich leben oder darauf setzen?
1: Mhm. Also was mich fasziniert, sind einfach diese neuen Ideen, diese neuen Ansätze, Zugänge, wo ich vielleicht nie draufgekommen wäre, neue Ideen aus anderen Bereichen, mit denen ich vielleicht nicht immer direkt Kontakt habe. Das finde ich einfach super spannend, das zu sehen, auch zu sehen, wie sich dann die Personen da wirklich reinhängen für ihre Ideen, über ihre Erzeugungen kämpfen, was aufbauen, was gestalten. Das ist was mich fasziniert. Und ich glaube, also was man definitiv sehen kann, finde ich so vielleicht auch genau die Beobachtung, dass schon in den letzten Jahren das Thema Nachhaltigkeit für viele Startups, das ist einfach da, die denken das von vornherein mit. Ich glaube, das sieht man immer stärker. Und ich glaube, es ist auch wichtig so, weil nicht nur, weil wir glauben, dass das das Richtige ist und weil wir gut Menschen oder irgendwas sein wollen, sondern weil wir einfach sehen, dass die Rahmenbedingungen immer stärker durch nachhaltige Entwicklung geprägt worden sind. Das kann regulatorische Seite sein, das können die Geschäftspartner sein, die das Thema stärker einfordern, aber auch wirklich so die physische Umwelt im Sinne von Klimawandel ist da. Wir sehen, da gibt es neue Chancen und Risiken für Unternehmen. Und ich muss mich, wenn ein Unternehmen langfristig erfolgreich aufbauen und führen will, irgendwie damit auseinandersetzen, weil ich komme nur nicht vorbei. Genau, es sind einfach die Rahmenbedingungen, die das verstärkt einfordern.
0: Ja. Was verbindest du persönlich mit Smartup bzw. der Fachhochschule St. Pölten?
1: Definitiv eh, warum wir heute da sind, Innovation. Genau, das ist für mich einfach so ein wichtiger Punkt, zu sagen, okay, wir denken Dinge neu, wir hinterfragen Dinge, man geht Sachen anders an. Und damit, für mich ist ein wichtiger Punkt und sehr stark damit verbunden, einfach Kooperation, Netzwerke, Austausch. Das sind so Dinge, die für mich da sehr stark im Mittelpunkt stehen.
0: Was waren für dich selbst die größten Herausforderungen bei der Gründung, beziehungsweise gab es irgendwelche Probleme, mit denen du zu Beginn konfrontiert warst?
1: Der erste Schritt war, wie ich vorher kurz erwähnt habe, wirklich dieses gedankliche, traue ich mich in die Selbstständigkeit. Man hat natürlich ein höheres Risiko in gewissen Bereichen, aber für mich war es dann wirklich so die Entscheidung, eben jetzt oder nie, ich springe sozusagen. Der Vorteil natürlich beim Beratungsbusiness ist, dass ich jetzt nicht am Anfang irgendeine hohen Investitionen zu tätigen habe und eigentlich relativ flexibel bin. Das macht das Ganze natürlich einfacher. Aber ich glaube, so diese klassischen Fragestellungen, oder wie komme ich an meine ersten Kunden, Kundinnen, wie kriege ich die ersten Aufträge rein, das waren sichere Hürden, wo es einfach ein bisschen Zeit braucht hat, ja, Akquisition, Prozesse, das ganze Thema aufzubauen. Das war am Anfang sicher eine der größten Herausforderungen
0: für mich. Was genau bedeutet für dich Nachhaltigkeit, beziehungsweise bei der Unternehmensberatung?
1: Nachhaltigkeit ist halt so ein Thema, das ist eigentlich überall drinnen, oder? Also wenn wir jetzt so ganz quasi in die Literatur reinschauen, geht es eigentlich darum, dass wir heute so leben, dass wir zukünftige Generationen nicht einschränken und auch so leben, dass es eigentlich heute am Planeten, sage ich mal, allen gut geht. Und wenn wir uns allein diese zwei Richtungen anschauen, die natürlich etwas abstrakt sind, aber die doch ein bisschen eine Zielrichtung vorgeben, das haben wir einfach nicht. Und ich finde, es geht da wirklich darum, mit den Unternehmen gemeinsam zu schauen, wo können die Unternehmen ansetzen, um sozusagen einerseits diesen Beitrag zu leisten zu dieser Definition, zu diesem großen Ziel und gleichzeitig zu schauen, wie können wir als Unternehmen auch wirtschaftliche Chancen nutzen, Risiken vermeiden und das Thema auch für uns nutzen. Also es gibt immer diese zwei Seiten, die man da versucht, in den Einklang zu bringen. Und ich glaube, das ist auch so ein bisschen der Kern der Beratung, auf die Unternehmen immer ein Stück begleiten zu können, dass man da auch wirklich danach konkrete, pragmatische Ansätze hat.
0: Du hast ja Kunden, Kundinnen aus den verschiedensten Branchen. Ist es dann teilweise schwieriger, Strategien aufzubauen, je nach Branche, oder ist das im Grunde gleich?
1: Das ist natürlich je nach Branche unterschiedliche Bedingungen, die man vorfindet, unterschiedliche Herausforderungen. Und es gibt, glaube ich, unterschiedliche Ansätze, wie man dann eben die Strategien entwickelt. Ich persönlich baue immer sehr stark auf die Expertise im Unternehmen selbst, genau. Weil ich begleite natürlich den Prozess, ich bringe die externe Expertise so gut es geht rein, natürlich auch diesen Nachhaltigkeitsfokus. Aber ich glaube, man darf eigentlich nicht unterschätzen, wie viel Wissen in den Organisationen schon drinsteckt. Und ich finde es einfach so wichtig, das auch zu heben und mitzunehmen. Und dadurch kann man, finde ich, meistens in den Projekten auch diese Unterschiede in den Branchen gut ausgleichen, weil die MitarbeiterInnen genau wissen, wo sie reden.
0: Genau, du hast jetzt angesprochen, du begleitest sie bei diesem Prozess. Mhm. Wie lange kann man sich vorstellen, dort so ein Prozess, bis ein Unternehmen jetzt sozusagen das Thema Nachhaltigkeit so aufgebaut hat, dass man sagen kann, okay, wir können jetzt aktiv in den Prozess übergehen?
1: Ach, ich glaube, das geht relativ schnell. Also wie gesagt, unterschiedlichste Zugänge und immer so ein bisschen die Frage, was ist das Ziel genau? Und das wäre sozusagen vielleicht gegen unser Beratungsgeschäft, aber so ein Aufruf an die Unternehmerinnen und Unternehmen, sozusagen einfach mal aktiv werden. Ja, ich glaube, es ist super hilfreich, wenn man diese externe Perspektive mit reinbringt und jemanden hat, der vielleicht einfach diesen großen Nachhaltigkeitsberg, der vor ihm steht, versucht ein bisschen runterzubrechen und gemeinsam diesen Fahrplan zu entwickeln. Aber man kommt dann als Unternehmen auch relativ schnell ins Tun und man braucht jetzt nicht für jeden kleinen Schritt quasi Beratung und externe Begleitung, sondern es geht relativ gut und es können in dem ersten Schritt wirklich einmal kleine Ansätze sein, dass man vielleicht einmal zwei Tage, keine Ahnung, gemeinsam macht und versucht überhaupt einmal zu verstehen, okay, Nachhaltigkeit, Riesenthema, was heißt das konkret für unsere Organisation? Und dann kann man schon wieder selber die nächsten Schritte setzen. Also das kann ja sehr, sehr punktuell sein, genau. Es müssen nicht uns kann vorher irgendwie so jahrelange Projekte sein und bis man da ins Tun kommt, genau.
0: Du hast jetzt auch gesagt, Nachhaltigkeit ist ein riesengroßes Thema, an dem jetzt kein Unternehmen vorbeikommt. Haben die ganzen Startups zum Beispiel auch bei ihren Ideen dabei, dass sie zum Beispiel eine Ansprechperson oder einen Experten, eine Expertin vor Ort dann haben, die sich sozusagen diesem Thema widmet? Oder ist das schon unternehmensübergreifend auf alle Mitarbeiter?
1: Ich glaube, unterschiedlich und vielleicht auch wieder eben je nach Geschäftsidee, je nach Branche ein bisschen anders. Aber meine Beobachtung wäre, dass es bei den Startups immer mehr in die Richtung geht, dass man das einfach wirklich integriert mitdenkt. Also man hat jetzt nicht mehr die eine Person oder vielleicht jemanden, der schon einen Hut auf hat, aber grundsätzlich fließt in alle Entscheidungen und Überlegungen mit ein, was eigentlich ein super Ansatz ist, genau, weil da muss man nicht mehr im Nachhinein überlegen, wie können wir das jetzt wieder auf nachhaltig drehen, sondern es ist einfach vornherein mitgedacht.
0: Wie wichtig ist für ein Unternehmen Transparenz nach außen, was das Thema Nachhaltigkeit angeht?
1: Ich glaube, also die völlige Transparenz im Sinne von, man legt jetzt alles offen, wer man nicht hat, ich weiß jetzt auch nicht, ob wir es brauchen. Und es ist auch okay, wenn es einfach diese Betriebsgeheimnisse gibt. Genau. Was, glaube ich, einfach sinnvoll ist, ist schon wenn es mit Fokus Nachhaltigkeit auch beim Nachhaltigkeitsinformationen offen zu legen, weil natürlich gegenüber Kunden, Kundinnen, gegenüber InvestorInnen, wem auch immer, einfach sagen kann, wie weit bin ich schon im Bereich Nachhaltigkeit, wo waren meine Fortschritte, wo habe ich Ziele, welche Maßnahmen habe ich gesetzt. Und das einfach offen zu kommunizieren, glaube ich, kann einfach auch Wettbewerbsvorteile bringen und kann vielleicht auch so ein bisschen den Mitbewerb anstoßen in die Richtung und das wäre insgesamt natürlich auch positiv entwickeln.
0: Viele Startups entwickeln ein Produkt, wo eben sozusagen Kreislaufwirtschaft im Vordergrund steht. Wie wichtig ist das Wort Kreislaufwirtschaft in Verbindung mit Nachhaltigkeit?
1: Ich habe extrem Lust. Also wir sehen es sowohl auf zum Beispiel EU-Ebene, dass das Entwicklungen in die Richtung gehen, aber in den Diskussionen von den Unternehmen her. Es ist, glaube ich, einfach was also im ersten Blick natürlich für produzierende Unternehmen oft auf der Hand liegt, aber auch für alle anderen relevant ist, sich zu überlegen, wie wirkt mein Produkt, wie gestaltet es überhaupt, welche Auswirkungen stehen daraus, welche Materialien verwende ich und auch davon wegzukommen, eben nicht nur dieses, was wir halt auch über die letzten Jahrzehnte gelernt haben, was zu produzieren, zu nutzen und wegzuschmeißen, sondern in diesem Kreis zu halten und auch dort zu schauen, es gibt viel mehr Ansätze als jetzt nur Recycling, genau, ist ein wichtiger Bestandteil, aber das irgendwie breit zu sehen, glaube ich, ist für viele Unternehmen ein wichtiger Punkt und eben ein wichtiger Aspekt, um nachhaltige Entwicklung reinzubringen.
0: Wir haben auch schon angesprochen, in der heutigen Zeit kommt man um Nachhaltigkeit, um dieses Thema sozusagen nicht herum. Glaubst du, dass es allgemein, also nicht nur auf Unternehmen bezogen, sondern auf unsere Gesellschaft bezogen, heute jetzt nur ein Hype ist und vielleicht in den nächsten 10, 20 Jahren eben vielleicht für Unternehmen noch wichtig ist, aber sozusagen die Gesellschaft jetzt sich nur denkt, ah, es ist jetzt ein Hype, wir gehen jetzt in die Richtung?
1: Ich hoffe es nicht und ich glaube es nicht, dass wir das uns ganz verlieren. Nein, wie gesagt, einfach, ich glaube, wir werden einfach mit anderen Realitäten konfrontiert werden. Wir werden vor neuen Herausforderungen stehen und es wird jeden von uns treffen in irgendeiner Form. Und ich glaube schon, dass sich die Gesellschaft insgesamt und auch jede einzelne Person ein bisschen dann auch ausrichten wird. Und ich glaube, also wir sind ja noch überhaupt nicht dabei, dass das Thema Nachhaltigkeit jetzt komplett in der Gesellschaft verankert ist. Also genau, jeder von uns ist natürlich in seiner Bubble und wenn ich aus meiner Nachhaltigkeitsbubble rausgehe, sehe, dass das Thema nicht überall ist. Und es ist, glaube ich, da haben wir einfach nur gemeinsam einen Entwicklungsweg vor uns. Deswegen hoffe und glaube ich, dass das Thema jetzt nicht einfach vorbeigehen wird.
0: Teilweise ist es aber auch so, dass Nachhaltigkeit so als Bremser wahrgenommen wird und kritisiert wird. Das heißt, ein Startup möchte gründen, hat eine innovative Idee und dann gibt es halt das Thema Nachhaltigkeit mit bestimmten Auflagen von Seiten der Regierung, die entsprechend eingehalten werden müssen, aber auch die Gesellschaft, die jetzt nachhaltiger im Grunde lebt und das ja die Zielgruppe vom Unternehmen ist. Wie schaffst du es, diese neuen Ideen, die an dich herangetragen werden, mit Nachhaltigkeit und Innovationskraft sozusagen zu verbinden und nicht als Bremse zu sehen?
1: So erfahrungsgemäß ist es im ersten doch eine Wahrnehmung, oder? Dass man das im Kopf hat, dass es viel schlimmer ist, also was dann bombardiert werden wartet, als es in Wirklichkeit ist. Weil ich glaube, eigentlich ist Nachhaltigkeit ganz im Gegenteil ein Innovationstreiber. Es fordert uns auf, wirklich Dinge anders anzugehen oder Perspektiven einzunehmen. Und da gibt es eigentlich viele Dinge, die daraus entstehen können. Also neue Geschäftsmodelle können daraus entstehen, neue Produkte, neue Zielgruppen hast du angesprochen. Das sind alles Dinge, wo mir eigentlich, wenn ich mich mit dem Thema Nachhaltigkeit beschäftige, die mir helfen können und wo das für mich Chancen eigentlich bietet. Natürlich gibt es für gewisse Unternehmen, und da muss man aber auch genau hinschauen, Vorgaben zu dem Thema Nachhaltigkeit. Aber ich glaube, auch da kann man das jeweils immer so umsetzen, zu sagen, ja, wenn ich das machen muss, dann mache ich so, dass mir was bringt. Und diesen Ansatz kann man eigentlich immer gut finden. Und ich glaube, da muss man hingehen, wirklich zu schauen, dass man auch von der Wahrnehmung wegkommt und sagen, diese lästigen Vorgaben, die lästige Nachhaltigkeit, sondern wirklich die Chancen, die da dahinter stecken, nutzen. Ja.
0: Wir haben jetzt schon mehrmals auch das Wort gehabt, innovative Ideen, Innovation. Was verbindest du persönlich mit diesem Begriff?
1: Für mich persönlich ist es wirklich dieses, genau, jetzt glaube ich auch schon öfters gesagt, dieses Dinge hinterfragen, neu denken, zu sagen, wie können wir aus dem, was wir kennen, schon ein bisschen ausbrechen, dieses Thinking out of the box, was wir immer hören. Das steckt für mich eigentlich so im Kern dahinter, ja, neue Standpunkte einzunehmen und auch zu überlegen, wie kann es anders funktionieren.
0: Welchen Herausforderungen begegnest du häufig, wenn Unternehmen versuchen, nachhaltiger zu werden?
1: Also das eine ist sicher die Ressourcenfrage, genau. Also wenn man mit dem Thema Nachhaltigkeit startet, also es fließt auf alle Fälle Zeit rein, wenn das Geld reinfließt. Und ich glaube, man muss da auch sich gut anschauen, wie geht man am Anfang damit um. Aber auch da wird es oft, glaube ich, überschätzt, wie viel es braucht. Man kann mit kleinen Dingen starten. Und gerade wenn man mit dem Thema Nachhaltigkeit neu ist, gibt es auch viele Maßnahmen, die zum Beispiel im ersten Schritt zu Kosteneinsparungen führen. Das heißt, auch das sollte man natürlich nicht übersehen. Aber ich glaube, da gibt es manchmal schon ein bisschen die Herausforderungen mit den Ressourcen, natürlich gerade bei kleineren Unternehmen. Unser zweiter Punkt ist oft, dass wir den Nutzen von Nachhaltigkeit, es gibt gewisse Bereiche, da kann man das vielleicht mit 1 zu 1 messen. Wenn wir den Idealfall haben und sagen, okay, wir können unsere Produktion energieeffizienter gestalten, haben wir den Effekt, das sehen wir in die Kosten. Wenn wir sagen, wir verstärken Nachhaltigkeit in der Kommunikation, weil wir zum Beispiel neue Bewerbergruppen ansprechen möchten, können wir das vielleicht nicht immer eins zu eins messen, ist der Bewerber, die Bewerberin jetzt kommen wegen dem Nachhaltigkeitsbericht oder nicht? Und dann wird es manchmal schwierig, das auch intern in der Organisation quasi zu verkaufen, das Thema Nachhaltigkeit.
0: Wir haben ja jetzt schon mehrmals das Thema Nachhaltigkeit gehabt, weil es ja darum geht, dann Kreislaufwirtschaft und zwei Wörter, die eigentlich immer mit Nachhaltigkeit eben auch in Verbindung stehen, ist das Wort Greenwashing und Cleanwashing. Könntest du vielleicht kurz erklären, was ist der Unterschied, was versteht man darunter?
1: Beim Greenwashing, das kennen wir wahrscheinlich auch aus KonsumentInnen-Sicht, dann geht es darum, dass man einfach Dinge grün färbt, das gar nicht sein. Das heißt, man könnte vielleicht auf irgendeiner Produktverpackung ein grünes Label drauf machen, ohne jetzt irgendwas am Produkt zu ändern. Oder sagen, umweltfreundliches Produkt und es steckt vielleicht nichts oder kaum was dahinter. Das heißt, einfach eben dieses Grünfärben, dieses ökologische Darstellen, als es ist. Beim Cleanwashing haben wir natürlich eine ähnliche Logik, wo es aber eher darum geht, quasi darzustellen, wie klar ein Produkt ist, wie natürlich ein Produkt ist. Das kennen wir oft von diesen Angaben frei von oder enthält kein. Und es wird dann natürlich manchmal ein bisschen überstrapaziert, weil wenn das Produkt von vornherein die Inhaltsstoffe nie hatte, genau das dann extra zu bewerben, ist ein bisschen kritisch. Genau.
0: Wo siehst du den größten Unterschied zwischen dem echten Engagement von Nachhaltigkeit und dem bloßen Versprechen, so wie du jetzt gerade Beispiele genannt hast, für grüne Lösungen?
1: Also es geht wirklich ums Tun, genau. Also rede ich nur drüber und stelle mich schön dar oder mache ich was. Und da geht es ja wirklich so aus meiner Sicht um ehrliche, authentische Kommunikation. Das ist auch für Unternehmen, und ich kann es wirklich nachvollziehen, manchmal schwierig. Aber es wird ja manchmal hassen, sich hinzustellen und sagen, wir haben da nicht die ultimative Lösung. Wir arbeiten dran, wir tun, genau, das ist einmal wichtig. Aber vielleicht haben wir auch nicht die perfekte Lösung, weil auch wir müssen uns weiterentwickeln. Und eben diese, einerseits das Machen, das Umsetzen und andererseits ehrlich sein, das wäre wichtig, eben um von diesem Greenwashing wegzukommen.
0: Du hast jetzt doch als Beispiel genannt, zum Beispiel, dass man in den Supermarkt geht, sich irgendeine Packung hernimmt und da steht frei von diesen und jenen Inhaltsstoffen. Wie kann ich jetzt als Kundin, wenn ich jetzt einkaufen gehe, sehen, ist das jetzt wirklich nachhaltig? Steckt da wirklich jetzt ein grüner Gedanke dahinter oder ist das jetzt bloß Werbung, dass die Leute sozusagen denken, sie tun etwas Gutes für die Umwelt und im Grunde mehr?
1: Es ist tatsächlich, finde ich, aus Konsumentinnenperspektive manchmal wirklich schwierig, da nachzuvollziehen, steckt was dahinter oder nicht. Bei gewissen Dingen, glaube ich, wird man eh skeptisch, wenn man sich denkt, okay, das war da mit drin oder, keine Ahnung, das Produkt war eh schon immer vegan, dann guckt man so ein bisschen mit Hausverstand dran. Ansonsten, glaube ich, muss man oder könnte man, zum Beispiel gibt es verschiedene Apps, wo man den Barcode scannen kann, die da ein bisschen Hinweise geben, was steckt da drin oder wie ist das zum Beispiel hergestellt worden, wie sind da die Arbeitsbedingungen der Lieferkette, unterschiedlich ist das. Aber da muss man sich schon echt Zeit nehmen und ich glaube, deswegen ist auch da, in dem Fall finde ich es wieder gut, dass wir hoffentlich bald Vorgaben haben, Regulatorik haben, die klar sagen, was darf das Unternehmen wie kommunizieren, damit der Konsument einfach besser entscheiden kann, ist das jetzt wirklich eine nachhaltige Option oder nachhaltigere Option oder eben nicht. Es ist uns echt manchmal schwierig, die ganzen Informationen zu erhalten. Ja.
0: In deiner Arbeit als Beraterin hast du mit vielen Unternehmen und Startups zu tun. Profitieren sie von der Umsetzung echter nachhaltiger Praktiken?
1: Ja, auch so jetzt danke natürlich. Also wie gesagt, ich glaube schon, manchmal ist es schwierig, diesen direkten Kosteneffekt zu sagen, hey, jetzt haben wir uns da was eingespart. Aber wir merken einfach schon, dass einfach dieses Thema Resilienz, das natürlich auch kennen seit Corona zum Beispiel, aber einfach auf Dinge vorbereitet zu sein, sich besser mit seinen Risiken zu beschäftigen, zum Beispiel in die eigene Lieferkette schauen oder auf die Kundenseite zu schauen, wie sind da Entwicklungen und wenn ich da einfach frühzeitig vorbereitet bin, kann ich natürlich viel besser darauf reagieren und bin damit natürlich auch langfristig erfolgreicher. Und es ist erst vor kurzem wieder eine längerjährige Studie rauskommen, die schon zeigt, dass einfach Unternehmen, die sich mit nachhaltiger Entwicklung beschäftigen, eben dadurch ein bisschen gefestigter sind, dass sie einfach mit diesen vielen Entwicklungen auseinandersetzen.
0: Hast du auch irgendwie Feedback bekommen, dass zum Beispiel sich ein Unternehmen nach 2-3 Jahren gemeldet hat und gesagt hat, langfristig gesehen haben wir sogar Kosten gespart oder es ist uns zum Vorteil gekommen, dass wir jetzt auf einmal unseren Kundenstock erwartet haben? Auch in die Richtung gehend?
1: Genau, so Gott sei Dank bin ich mit den meisten Kunden eh immer wieder im Austausch und in Projekten. Und wir sehen dann schon natürlich, genau, also wenn es wirklich so, das ist meistens am Anfang eben diese Maßnahmen Richtung Kosteneinsparungen, dort können wir die Effekte gut nachvollziehen. Es ist natürlich auch, wenn man dass man gutes Controlling aufbaut und zum Beispiel seine CO2-Emissionen, Treibhausgasemissionen jährlich berechnet, sieht man dort die Effekte von den Maßnahmen. Das heißt, das ist Dinge, die können wir natürlich gut nachverfolgen und sehen auch wirklich die Fortschritte.
0: Und abgesehen vom Thema Nachhaltigkeit, gibt es irgendwelche Tipps oder Ratschläge, die du an Startups hättest, wenn die am Gründen sind, was du ihnen gerne mit auf den Weg geben würdest?
1: Also für mich war es wirklich so dieser große Schritt weg vom, also natürlich muss man gut vorbereitet sein, aber man darf nicht zu sehr denken oder zu viel drüber nachdenken, sondern irgendwann diesen Schritt wagen und sagen, hey, ich setze jetzt abkommen um und vielleicht ist mein Produkt, meine Dienstleistung nur nicht 100% fertig, bin erst bei 80%, aber ich gehe mal raus und hole mir das Feedback. Ich glaube, dieses sich trauen, das ist der erste Schritt, auch für mich einfach eine Überwindung und ich kann mir vorstellen, dass es anderen ähnlich geht. Und das andere ist für mich auch dieser Tipp, dieses Netzwerk. Also ich profitiere seit meiner Gründung bis heute laufend von einem Netzwerk, von regelmäßigem Austausch mit Kollegen, Kolleginnen, sei es fachlich, wie kann man die Inhalte weiterentwickeln, aber auch unternehmerisch und / privat, weil als Unternehmerin und Unternehmer ist man natürlich auch, ist das sehr stark verflechtet mit dem Privatleben. Wie geht man damit um, wenn zum Beispiel eben wenn die Auftragslage nicht so gut ist? Wie kann man sich da gegenseitig unterstützen? Also dieses Netzwerk ist definitiv gut.
0: In den letzten Jahren gab es auch immer wieder Diskussionen zum Thema Green Deal. Mhm. Aber nun wird zunehmend von Green Deal gesprochen, so wie wir vorher auch Greenwashing und Cleanwashing hatten. Was hältst du von dieser Neudefinition? Ist es generell einfach nur eine, wie ich schon gesagt habe, eine neue Definition des Wortes? Oder gibt es schon Unterschiede dabei?
1: Genau, also wir sehen auf regulatorischer Seite gibt es eben von der EU diesen Clean Industrial Deal, der zum Beispiel sehr stark auf die Industrie abzielt, der die anderen Branchen nicht so im Fokus auf anderen Sektoren. Und der schon weiterhin dieses Thema Klimaneutralität beinhaltet. Was wir aber insgesamt, glaube ich, im Moment ein bisschen beobachten, ist, dass so diskutiert wird, dass dieser Green Deal oder diese Nachhaltigkeitsthematiken die Wettbewerbsfähigkeit eher schwächen. Und ich hoffe, dass man das besser sieht in Zukunft und das eben nicht abschwächt, weil ich glaube, genau der andere Fall und die andere Richtung ist zutreffend. Ich glaube, wenn wir die Gefahr haben, dass wir dieses zu sehr verschlanken und sagen, okay, clean heißt jetzt nur, wir gehen zu den Basics zurück und wir machen so dieses grundsätzliche, den grundsätzlichen Umweltschutz, aber mehr bitte nicht, dann glaube ich, laufen wir schon Gefahr, dass uns das auch im Kopf freut, weil wie gesagt, wir sind, also Klimawandel, Biodiversitätskrise, die Dinge sind am Laufen, egal ob wir wollen oder nicht, und wir müssen uns damit auseinandersetzen. Das heißt, ich hoffe schon, dass wir weiter bei diesem großen Nachhaltigkeitsgedanken bleiben, wo es natürlich schon darum geht, es zu schauen, wie können wir das einfach mit dem Unternehmensalltag gut verschränken. Also ich glaube, wir müssen Fortschritte machen, wir müssen uns mit dem Thema auseinandersetzen und es kann aber wirklich auch gut pragmatisch funktionieren.
0: Du hast eben auch schon sehr viele Beispiele genannt, dass sehr viele Startups sowieso das Thema Nachhaltigkeit sozusagen für sie wichtig ist, ein Thema ist und halt dennoch, dass wir in Zukunft halt mehr daran noch arbeiten sollten. Was würdest du dir persönlich für die Zukunft der österreichischen Wirtschaft in 5 Jahren zum Beispiel wünschen? Was könnte noch verändert werden? In welche Richtung könnte man noch gehen?
1: Also ich glaube, wir haben ganz viele Potenziale, aber was, weil ich natürlich auch mit dem Thema Berichterstattung im Moment sehr stark beschäftige, also wird man so wünschen, dass wir, wir sind, glaube ich, noch nicht einmal dort, dass wir überhaupt Transparenz haben. Also wird man wünschen, dass es schon eine Selbstverständlichkeit wird, dass man gewisse Daten als Unternehmen irgendwie sich anschaut und nicht nur, weil wir müssen, weil wir es dann nur in den Bericht reinschreiben, sondern weil, glaube ich, das extrem hilfreich ist für die Unternehmen, auch das eigene Geschäft zu verstehen oder auch zu verstehen, wie dann meine Verbrauchsdaten, wie entwickeln sie, da gibt es da Ausreise, das hat sowohl Umwelt- und soziale Auswirkungen als auch finanzielle. Und da würde ich mir schon wünschen, dass das mehr zur Selbstverständlichkeit wird, so wie meine Finanzkennzahlen einfach so, weil wir es gewohnt sind und wir es dazu gehört aufbereiten, auch Umweltkennzahlen, auch soziale Kennzahlen mit aufbereiten und mir regelmäßig anschauen und aktiv werden, genau. Also Controlling allein reicht ganz nur aktiv.
0: Gehst du auch aktiv auf Entrepreneurs und Startups zu, um dich als Unternehmensberatung vorzustellen?
1: Es ist meistens ein Austausch, es ist eher so, dass ich jetzt wirklich sage, hey, ihr müsst was tun oder so, maß ich mir eigentlich gar nicht an, weil ich meine, ich habe die Innensicht nicht. Aber mein Zugang ist schon auf die Unternehmen eben, also immer ins Gespräch zu kommen, in den Austausch zu kommen und zu überlegen, gibt es Dinge, die wir natürlich auch gemeinsam zum Beispiel angehen können, das ist eher der Gedanke, weil, also ich glaube, grundsätzlich machen kann wahrscheinlich jeder was.
0: Wie reagieren Startups und Entrepreneurs, wenn du ihnen von Nachhaltigkeit erzählst oder sprichst du dieses Thema erst etwas später an?
1: Die meisten wissen natürlich schon mittlerweile, also wenn man dann irgendwie auf LinkedIn oder so schaut, verbringt man natürlich mit dem Thema Nachhaltigkeit. Aber genau, wie gesagt, manchmal haben wir eben eher einen stärkeren Innovationsfokus drauf, dann fließt das vielleicht eher nur ein, wenn wir sagen, okay, es ist Fokus Unternehmensstrategie und Nachhaltigkeitsthemen fließen eher mit ein, dann gibt es natürlich auch andere Schwerpunkte, die noch vordergründig sein können. Genau. Aber es schwingt immer mit.
0: Wo genau finden wir dich, beziehungsweise wie kann man Kontakt mit dir aufnehmen?
1: Also am besten wahrscheinlich digital auf LinkedIn oder über die Homepage, genau, wo fast jeder irgendwie vertreten ist. Genau, und ansonsten, ja, hin und wieder, wenn es sich zeitlich ausgeht, natürlich auch Veranstaltungen. Es gibt immer wieder super Formate rund um das Thema Nachhaltigkeit, wo ich doch auch immer wieder versuche, dabei zu sein. Also da kann man mich auch treffen. Aber sonst, wie gesagt, jederzeit gerne anschreiben. Ich finde es super, wenn man auch in den Austausch geht, weil man kann definitiv immer voneinander lernen.
0: Prinzipiell, wir haben ja jetzt gesprochen von St. Pölten. Es können sich auch Startups an dich wenden, die jetzt nicht in Niederösterreich oder in Wien beheimatet sind, sondern beispielsweise auch in Tirol. Also die Distanz ist kein Problem.
1: Genau. Also einerseits natürlich durch Online-Formate beziehungsweise, genau, wie Frau Kostin gesprochen, Zugverbindungen sind überall super. Alles machbar. Genau.
0: Dann würde ich an der Stelle sagen, vielen Dank für das Interview. Danke, dass du da warst.
1: Danke.
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1: Hallihallo, liebe Leute. Mein Name ist Matthias und ich heiße Sie und euch alle herzlichst willkommen zu Track by Track, der Sendung, wo ich hier auf CR94, dem Campus in City Radio St. Pölten, über Alben rede und wir hören uns dann Lied für Lied durch das Album durch. Der Sinn davon ist, ein bisschen Albengeschichten mitzugeben, Album Appreciation zu zeigen für Sequencing und so von Alben. Und heute habe ich ein fantastisches Album mit, ein Album, was dieses Jahr rausgekommen ist, am 13. März 2026. Ich habe mich sehr darauf gefreut, aber die Mut hat mich nicht so gepackt. Aber jetzt heute war es wieder so, es tut sehr bewölkt, der Tag starten und nächste Woche soll es verregnet sein. Und ich glaube, das könnte perfekt sein, dieses Album in die Playlist zu adden. Ich rede über James Blakes neues Album Trying Times. Es ist sein 7. Studioalbum beim englischen Singer-Songwriter James Blake. Und es wurde durch Good Boy Records released. Und es ist sein erstes unabhängiges Full-Length-Album, seitdem er Polydor verlassen hat. Es hat Gast-Appearances bei Dave und Monica Martin und wurde executively produced bei Jamila Jamil, seine romantische Partnerin, für ein paar Jahre jetzt schon. Und ich finde, es ist ein fantastisches Album. James Blake ist einer der schönsten Stimmen, die man zurzeit hat. Und seine Produktion ist ein Wahnsinn und deswegen freut es mich sehr, durch dieses Album durchzuhören. Jetzt will ich gar nicht zu viel drüber reden, sondern hören wir uns doch gleich rein in das erste Lied, Walkout Music. Viel Spaß.

Das war Death of Love, die erste von zwei Singles, die für das Trying Times Album von James Blake veröffentlicht worden ist, nämlich am 22. Jänner 2026. Gefolgt wird dieses Lied von der zweiten Single, die für das Album released worden ist, nämlich I Had a Dream, She Took My Hand, welches am 12. Februar 2026 veröffentlicht ist. Und ich sag's euch, dieses Lied ist ein Ohrwurm, der mir zurzeit sehr im Kopf hängt. Deswegen wünsche ich euch viel Spaß hiermit.

Das war der Titeltrack von dem Album Trying Times bei James Blake. Und weiter geht es jetzt mit Make Something Up. Viel Spaß.

Das war James Blake featuring Monica Martin, eine von zwei Liedern auf diesem Album, wo ein Feature dabei ist, mit dem Song Didn't Come to Argue. Und weiter geht es jetzt mit ein paar Informationen über The Man, The Myth, The Legend, James Blake himself. James Blake ist geboren am 26. September 1988. Er ist ein englischer Singer-Songwriter, Musikproduzent, bekannt für seine gefühlvolle, soulige Kopfstimme und den Einsatz von Falsettos. Erlangte er erstmals im Jahr 2010 durch die Veröffentlichung von drei EPs, The Bell Sketch, CMYK und Klavierwerke, Bekanntheit. Er unterschrieb einen Vertrag bei A&M Records und im folgenden Jahr sein selbst betiteltes Debütalbum 2011 zu veröffentlichen, das von der Kritik gelobt wurde und es in den Top 10 der britischen Albumcharts schaffte. Blake verließ A&M zugunsten des Schwesterlabels Republic Records, auf dem er sein zweites Album Overgrown veröffentlichte, das weiteren kritischen und kommerziellen Erfolg verzeichnete. Auch dieses erreichte die Top 10 Charts und stieg mäßig in den US Billboard 200 Charts auf sein drittes Album, The Color in Anything, welches 2016 veröffentlicht wurde. Folgte 2018 seine Single King's Dead mit J-Rock, Kendrick Lamar und Future, die Platz 50 der britischen Singlecharts und Platz 21 der Billboard Hot 100 erreichte. Dieser Erfolg ebnete den Weg für die Veröffentlichung seines vierten Albums, Assume Form, aus dem Jahre 2019, das sowohl in den britischen Albumcharts als auch in den Billboard 200 seine bisher höchste Platzierung erreichte. Seine fünften, sechsten und siebten Studienalbum, Friends That Break Your Heart, das erste, wodurch ich ihn gefunden habe, Playing Robots in Heaven und Trying Times, die Veröffentlichungsdaten sind 2021, 23 und 26, folgten danach im Jahr 2024, veröffentlichte Blake gemeinsam mit dem Rapper Lil Yachty das Kollaborationsalbum Bad Cameo, was nicht so gut angekommen ist bei den Leuten, aber ich finde es ein sehr, sehr schönes Album und deswegen finde ich es sehr schade, dass es nicht so gut ankam. Auf jeden Fall geht es jetzt weiter mit seinem siebten Studioalbum Trying Times und dem Song Days Go By. Viel Spaß!

Das war James Blake Obsession. Weiter geht es jetzt mit Rest of Your Life. Enjoy.

Das war James Blake mit Through the High Wire und weiter geht es gleich mit einem weiteren Lied von ihm, Feel It Again. Fun Fact über das Album: Die ersten Lieder für das Album wurden während Covid 2020 aufgenommen und 2022 schon das erste Mal ein paar Mal live performt, wie zum Beispiel das Lied Death of Love. Und dass es so lange gebraucht hat, bis das ganze Album fertig war, tut er auf sein ADHD zuordnen. Das hat in einem Interview im Oktober 2025 gesagt, dass das Album 9 Monate nach hinten verschoben worden ist, aufgrund eines ungeplanten, von einem ungeplanten oder unausgesprochenen Release-Date weg, was die Leute sowieso nicht wussten, dass er da rauskommen soll. Jetzt geht's weiter mit Feel It Again.

Das war James Bake mit Feed It Again und das war's auch wieder mit Track by Track. Das Trying Times Album hat sein letztes Lied erreicht. Ich hoffe, ihr habt es enjoyed. Ich hoffe, ihr findet die Musik genauso schön wie ich und vielleicht nehmt ihr es ja in die nächste verregnete Woche mit, falls es da für euch reinpasst oder es passt auch zu Sonnenschein. I won't judge. So, danke vielmals fürs Zuhören. Ich hoffe, wir konnten gemeinsam ein bisschen Album Appreciation wieder hervorbringen und ich wünsche euch viel Spaß mit Just a Little Higher von James Blake.

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0: willkommen zur zweiten Ausgabe der Hobby Lobby. Mein Name ist Marie-Christine und ich bin heute leider alleine, weil Timo anderweitig beschäftigt ist, auch im Namen unseres Radios. Aber wir haben ja letzte Woche schon über sein Hobby, nämlich Cosplayen, gesprochen. Und heute haben wir einen besonderen Gast, nämlich die Maria. Maria ist aus St. Pölten und spielt ein Musikinstrument, das einem nicht gleich so in den Kopf kommt, wenn man an Blasinstrumente oder an andere Instrumente denkt. Also vergesst mal, was Gitarre, Blockflöte, Klavier und Co. sind, sondern Maria, herzlich willkommen.
1: Hallo.
0: Ich habe schon angekündigt, es ist ein Musikinstrument, ein ungewöhnliches. Möchtest du die Spannung auflösen?
1: Seit 2008 lerne ich den schottischen Dudelsack, The Great Highland Bagpipe.
0: Das ist so cool. du hast ja gerade angesprochen, ich habe gehört, es gibt verschiedene Arten von Dudelsack. Also ich weiß jetzt nur, es gibt Dudelsack?
1: Ja, also es gibt den schottischen Dudelsack, das ist der klassische, der lauteste. Es gibt auch die Uian Pipe, das ist ein irischer Dudelsack. Den kennt man lustigerweise als Braveheart, den Dudelsack, den man da hört. Das ist nicht der schottische Dudelsack, sondern das ist der irische Dudelsack. Es gibt einen französischen Dudelsack, das ist das Hümmelchen. Es gibt den böhmischen Bock. Also eigentlich gibt es sehr, sehr viele verschiedene Dudelsäcke. Der schottische Dudelsack ist nur der lauteste davon. So ziemlich als Kennzeichen, ja. Und was auch ist, es hat natürlich jeder seine Eigenheiten. Und dazu noch mehr.
0: Also wenn es schon Dudelsack ist, dann muss es auch der lauteste sein, frei nach dem Prinzip, oder?
1: Genau, wenn schon, dann soll man es auch hören, dass man spielt.
0: Auf jeden Fall. Und bevor wir jetzt mit dem ersten Song oder mit der Geschichte, wie du überhaupt zum Dudelsack-Spielen gekommen bist, anfangen, werden wir gleich mal reinstarten, nämlich mit einem Klassiker, Mull of Kintyre von Wings. Viel Spaß!

0: Maria, wir haben vorher schon geklärt, welche Art von Dudelsack du spielst, nämlich den schottischen. Wir haben auch gelernt, dass es verschiedene Arten von Dudelsäcken gibt und dass der, den du spielst, der lauteste von denen ist. Jetzt hast du mir gerade erzählt zu Mull of Kintyre. Kannst du auch etwas sagen? Das habt ihr schon mal gespielt?
1: Ja, wir haben das gemeinsam mit einer Musikkapelle gespielt. Ich weiß nur nicht mehr mit welcher. Ich glaube mit der Ischler Salinenmusik zum Kaisergeburtstag. Und da war es ganz lustig, weil es wurde gewünscht, genau die YouTube-Version mit speziellen Link, die wird gespielt. Und unsere Bandchefin ist dann da gesessen und hat runtergehört, wie genau die das gespielt haben, welche Parts. Und wir haben dann Part A, B, lange Überleitung, wieder A, also es war ganz witzig. Und dann haben wir es ein anderes Mal woanders gespielt, da war dann wieder eine andere Version. Also wir passen uns hier auch an. Und es sind halt diese Klassiker, die man dann gern sieht und man möchte es dann halt genau so haben. Und ja, wir haben uns da auch immer bemüht. Ich habe jetzt auch schon eingeleitet, dass ich bei einer Dudelsack-Band dabei bin. Und da spielen eigentlich nur Dudelsäcke und Snare-Drums und eine Tenor-Drummerin haben wir und Bass-Drum. Also es ist das klassische schottische Ensemble mit Dudelsäcken und Trommeln.
0: Wahnsinn, das klingt so spannend. Ich möchte aber kurz einhaken noch, weil du gerade die Klassiker angesprochen hast. Und da kommen wir jetzt schon zu etwas, du hast ja heute was mitgebracht. Nämlich nicht nur etwas, sondern deinen Dudelsack.
1: Genau.
0: Und du möchtest uns was vorspielen, nämlich auch einen Klassiker. Maria, was möchtest du denn als erstes spielen?
1: Also ein ganz großer Klassiker ist natürlich Amazing Grace. Wird sehr gerne gewünscht. Meine Oma ist total begeistert, wenn ich Amazing Grace spiele. Und das kennt man natürlich auch am Dudelsack.
0: Ja, dann.
1: Ja.
0: Viel Spaß. Jetzt kommt live Maria mit Amazing Grace auf dem Dudelsack.

0: Wow. Absolute Gänsehaut. Maria, wie geht's dir jetzt? Bist du recht außer Atem?
1: Es geht. Ein bisschen merke ich schon, weil ich nicht so im Training bin. Aber es geht dann eigentlich schon. Und Amazing Grace war, glaube ich, das erste Lied, das ich gelernt habe. Also, von dem her passt es ganz gut.
0: Das kannst du aus dem FF.
1: Ja, das habe ich nicht einmal richtig geübt vorher. Das geht einfach.
0: Sehr cool, sehr cool. Damit du jetzt ein bisschen zum Durchschnaufen kommst und ein bisschen wieder tief durchatmen kannst, bevor es mit unserer Story weitergeht, spielen wir euch den nächsten Song, nämlich Whiskey in the Jar von The Dubliners.

0: vorher schon darüber gesprochen, dass du in einer Band spielst und schon mit diversen anderen Bands Auftritte hattest, Cover spielen musstest oder spielen durftest in verschiedenen Locations. Und du hast auch erzählt, du hast 2008 angefangen.
1: Genau.
0: Das heißt, jetzt seit 18 Jahren spielst du Dudelsack.
1: Ja, erschreckend, wenn man sich das so überlegt.
0: Sorry. Ja. Jetzt brennt mich die Frage, wie kommt man dazu, dass man Dudelsack spielt?
1: Da hat eigentlich jeder seine eigene Geschichte. Meine startet eigentlich mit einer Schottland-Begeisterung. Mich hat das Land fasziniert, ich habe irrsinnig gern Schottland-Romane gelesen und habe dann immer so Spaß, habe gesagt, Dudelsack lerne ich dann auch noch. Und meine Schwester ist einmal heimgekommen und hat gesagt, bei ihr im Internat spielt jemand Dudelsack. Und da kann man das einmal zeigen. Und dann habe ich es mal nach Ischl, also zu ihrer Schule nach Ischl geführt. Und der hat mir dann einiges vorgespielt und erklärt, wie startet man, wo kann ich es lernen, etc. Damals hat es nur in Bad Gäusern halbjährlich Workshops gegeben, Wochenend-Workshops. Die sind jetzt leider gibt es die jetzt nicht mehr, aber das war halt so mein Start. Ich habe dann 2008 im Februar mich das erste Mal angemeldet für den Dudelsack-Workshop in Bad Gäusern. Das ist von Freitag früh bis Sonntag Mittag gegangen. Habe keine einzige Person dort gekannt, wie ich hinkommen bin. Und das ist, also die Dudelsack-Community ist so eine liebe Truppe. Man kennt sich dann einfach, man kennt sich wieder, man trifft sich bei den diversen Workshops. Und ja, ich habe dann ziemlich sicher die nächsten 6, 7 Jahre bin ich jedes halbe Jahr dann in Gäusern gewesen und hab Workshops gemacht. Und es war dann auch so lustig, im Februar, wie ich dort war, waren einige andere Anfänger auch und die Saskia, unsere Bandchefin, hat dann eigentlich festgestellt, jetzt sind wir so viele Oberösterreicher, ich bin nicht gebürtige St. Pöltnerin, ich bin zu krass, und die hat gesagt, jetzt sind jetzt so viele Oberösterreicher, die Dudelsack spielen, jetzt gründen wir unsere eigene Band. Und die haben wir dann, glaube ich, im Mai gegründet und ich habe noch keinen Dudelsack gehabt, war aber schon in einer Band. Und dann ist natürlich die Motivation, dran zu bleiben, dass du mitspielen kannst, sehr, sehr groß. Vielleicht wäre ich nicht so weit gekommen, wenn ich nicht in der Band gewesen wäre, aber so war ich halt Feuer und Flamme, dass das schnell was wird.
0: Stichwort Community und du bist gebürtige Oberösterreicherin, man hört es ja auch ein bisschen beim Reden, ich weiß, du bemühst dich gerade sehr.
1: Aber ich könnte mich noch mehr bemühen.
0: Ganz leugnen kannst du es nicht. Und du bist eben jetzt eh schon eine geraume Zeit in St. Pölten. Du pendelst du jetzt zu deiner Band oder hast du in St. Pölten jetzt auch schon eine Community? Oder wir sind ja jetzt da im Radio, wünschst du dir eine Community in St. Pölten?
1: Grundsätzlich habe ich Kollegen in Dreismauer, wo wir uns dann öfter getroffen haben. Aber ja, ich pendle auch noch hin und wieder zu den Proben nach Linz. Wir proben in Linz. Und das geht eigentlich mit der Autobahn ganz gut. Und ich komme nicht zu jeder Probe, das muss ich auch sagen. Aber weil man sich halt auch kennt. Ein Dudelsack-Kollege wohnt in Dreismauer. Eine andere Kollegin ist im Dullnerfeld daheim. Und wir haben uns dann öfter in Dreismauer auch getroffen und haben dort gespielt. Es gibt aber auch eine Niederösterreich-Band, die Blacksmith Pipers. Die sind in Schönau an der Tristing daheim. Da habe ich aber noch nicht angefangen. Das ist mir dann doch auch, also da ist es dann ziemlich egal, wo ich hinfahre. Es würde auch die Vienna Pipes and Drums in Wien geben. Er würde aber auch eine Zeit rein brauchen, bis ich dort bin. Und dann habe ich mir gedacht, dann kann ich eigentlich auch bei den Oberösterreichern bleiben.
0: Wenn man dort schon die Community hat und ob man jetzt eine Stunde in die Richtung fährt oder eine Stunde in die andere Richtung, ist dann im Prinzip wurscht.
1: Genau.
0: Aber sehr cool, gut zu wissen, dass es die Möglichkeit auch in Niederösterreich gibt.
1: Es gibt tatsächlich in jedem Bundesland eine Dudelsack-Band. Die älteste sind die Vorarlberger, die mit der First Leiblach Valley Pipes and Drums gestartet haben. Als nächstes sind schon die Vienna Pipes and Drums kommen in Wien. Und natürlich gibt es auch in Niederösterreich die Blacksmith Pipers. Und ich bin aber trotzdem nur den Hell Mountains, also der Hell Mountain Pipe Band, zugehörig geblieben aus Oberösterreich.
0: Also für die, die jetzt Interesse am Dudelsack spielen haben, es gibt Bands in Niederösterreich, Wien und allen anderen Bundesländern auch. Und bevor wir jetzt mit einem zweiten Song von Maria weitermachen und sie uns vielleicht den einen oder anderen Tipp geben kann, wie man zum Dudelsackspielen anfängt, kommt jetzt John Farnham mit You're the Voice.

0: die ganzen Verzierungen, lernt auch die Stücke auswendig darauf und es ist halt einfach leiser und angenehmer für die Nachbarn. Und wenn man die Stücke dann kann, dann probiert man es am Dudelsack aus. Und beim Dudelsack ist es eben auch wichtig, dass der Druck stimmt. Es ist so, man hat quasi ein Loch, wo man reinbläst und vier Löcher, wo es rauskommt, nämlich den drei Bordunpfeifen, wo der gleichbleibende Ton ist, und den Chanter, wo die Melodie gespielt wird. Und es sollte dann immer derselbe Druck sein, weil man merkt es total, wenn nicht derselbe Druck ist, dann geht es immer so rauf und runter. Und das muss man auch üben. Steady Blowing nennt man das. Wenn man tatsächlich am Anfang dasteht und genau einen Ton spielt und probiert, dass der mit demselben Druck gespielt wird. Weil man bläst rein in den Sack und während man Luft holt, drückt man mit dem Arm auf den Sack. Man hat, drum ist auch dieser Luftsack da, das ist quasi unser Luftspeicher, damit man selber mal Luft holen kann. Und das übt man auch. Und wenn man dann einmal das Steady Blowing gemeistert hat, dann probiert man als nächstes das Lied und kommt drauf, man muss es wieder üben. Weil es ist das eine, wenn man sich auf das Atmen konzentrieren kann, und das zweite, wenn man dann auch noch eine Melodie dazu spielen möchte. Und der nächste Schritt ist dann, dass man dazu marschiert. Wenn man dann das Lied kann und das Reinblasen funktioniert, dann probiert man noch, dass man dabei marschiert, und dann hat man es, glaube ich.
1: Also ungefähr wie beim Autofahren, mal das Schalten und das Lenken und das Gas geben und alles gleichzeitig, und irgendwann hat man dann alles beieinander.
0: Genau.
1: Klingt auf jeden Fall sehr schwierig. Ich glaube, ich bleibe lieber beim Klavier oder beim Kinderkeyboard, wo ich alle meine Entchen drauf spiele. Maria, kannst du uns auf deinem
0: Practice Chanter,
1: dankeschön, etwas vorspielen?
0: Ja, gerne, kann ich machen. Da muss man halt dazu sagen, beim Practice Chanter, das schaut aus wie eine Flöte, eine längere Flöte, dünnere Flöte, wo die Griffe vom Dudelsack oben sind. Also der Dudelsack selbst geht ja immer durchgängig mit der Luft. Bei der Übungsflöte ist es wurscht, ich werde dazwischen mal Luft holen. Darum gibt es auch Aussetzer. Ja, und es ist leiser.
1: Also nachbarnfreundlicher.
0: Genau.

0: Also das klingt ja mit dem Practice-Chanter schon richtig cool, aber man hat kurz gemerkt, wie du Luft geholt hast, da fehlt was. Also da ist so dieser kurze Aussetzer, den hört man auch wirklich, wenn man es vom Dudelsackspielen her, vom Anhören kennt. Jetzt hast du gesagt, falls wir da draußen Interessierte haben, die gerne anfangen wollen. Sie wissen schon, es gibt in Niederösterreich eine Band, aber Musikschulen bieten das ja jetzt nicht so aktiv an.
1: Nein, Musikschulen tatsächlich nicht. Eine Bandkollegin hat das mal bei der Volkshochschule angeboten, das war aber, glaube ich, in Amstetten, bin mir nicht mehr sicher. Also der einfachste Weg ist einfach die nächstgelegene Band anzuschreiben, dass man Interesse hätte, den Dudelsack zu lernen, und die vermitteln einem sicher jemanden, der in der Nähe ist, der Zeit hat, die grundlegenden Sachen zu lernen. Was man auch sagen kann, es gibt ganz viele Kollegen von mir, die Online-Unterricht machen bei schottischen Dudelsacklehrern. Da gibt es das Piping Center in Glasgow zum Beispiel, da kann man Online-Unterricht machen. Die schauen sich das tatsächlich auch an und man spielt was vor, funktioniert. Da kann man sogar bei sehr, sehr, sehr guten Lehrern lernen. Ist immer auch eine Möglichkeit. Aber es gibt auch genügend Personen, die zumindest einmal die grundlegenden Sachen beibringen können, je nachdem. Aber unsere Dudelsack-Community ist sehr hilfsbereit, wenn sich jemand interessiert, Dudelsack zu spielen.
0: Nachdem das ja eine eher kleinere Community ist, freut man sich wahrscheinlich umso mehr, wenn dann mehr Leute daran interessiert sind, oder?
1: Ja, es ist dann schon, man sucht dann schon immer wieder auch neue Spieler. Und es ist auch schön, wenn die Community wächst. Man muss halt schon sagen, bis man dann bei einer Band mitspielen kann, dauert es natürlich schon, weil mit der Übungsflöte kann man noch nicht mitspielen. Da muss man die Stücke auch lernen, aber es ist immer gern gesehen, wenn jemand anfangen möchte, dass man da unterstützt bei der Reise. Und es hat jeder seine eigene Geschichte, wie er zum Dudelsack kommt.
0: Du hast ja vorher auch kurz noch die

0: Dudelsack-Woche angesprochen oder ja, in Glasgow?
1: In Glasgow gibt es die Piping Live-Woche, die ist jetzt, glaube ich, jetzt Juli, August, um die Pipeband Championship. Das ist jedes Jahr in Glasgow, treten die weltbesten Pipebands gegeneinander an, also die meisten sind aus Schottland, aber es gibt auch kanadische Bands, die sehr gut spielen. Und ja, also wenn jemand, ich glaube, es ist um den 15. August meistens in Glasgow ist, am Glasgow Green, spielen die ganzen Bands. Die Vienna Pipes and Drums waren letztes Jahr auch dabei bei den Weltmeisterschaften. Da gibt es unterschiedliche Grades, also unterschiedliche Levels. Grade 1 Bands sind die besten, und die Vienna's haben bei Grade 4B gespielt, haben sich tatsächlich auch qualifiziert für die zweite Runde, sind dann leider dann da ausgeschieden, aber die österreichischen Bands spielen auch schon mit bei den Worlds, wie wir so schön sagen.
0: Also bei den ganz Großen.
1: Genau, also wenn jemand Interesse auch an Dudelsack-Musik hat, in Glasgow, die Pipeband Championship, und natürlich das Edinburgh Military Tattoo ist natürlich auch ein Klassiker, wobei man sich da jetzt wahrscheinlich eher erst fürs nächste Jahr Karten organisieren kann, weil es ziemlich ausgebucht ist.
0: Ich kenne es ja tatsächlich von Social Media. Ich habe letztens, ich glaube, das waren sehr wahrscheinlich diese Glasgow Worlds. Da habe ich Videos gesehen, Reels gesehen, wo die Bands wirklich durch die Städte marschiert sind und gespielt haben. Also ich habe wirklich Gänsehaut bekommen und ich habe auch an dich denken müssen und war so fasziniert.
1: Also ja, durch die Städte marschieren, das haben wir heuer auch schon gehabt beim Gauderfest im Zillertal. Da haben die Red Eagle Tyroleans ihren Bandjubiläum gefeiert und haben die österreichischen Bands eingeladen. Und da sind natürlich ganz viele gekommen und da sind sie dann gemeinsam durch den Ort marschiert mit den Blasmusikkapellen. Also es gibt es bei uns auch.
0: Okay, wow, danke für die Information. Wenn das nächste Mal sowas ist, dann bitte Bescheid geben.
1: Es gibt am 12. September in Eisenstadt das Jubiläumskonzert von den Caledonian Pipes and Drums und am 3. Oktober ist der Piper's Day von den Blacksmith Pipers. Also da kann man auch hinschauen.
0: Also nicht selber spielen, aber zuschauen auf jeden Fall.
1: Und die Leute anreden und fragen, wie es geht. Also ruhig uns ansprechen, wir beißen meistens nicht.
0: Meistens, ganz wichtig. Wenn ihr sonst noch irgendwelche Fragen habt oder wirklich interessiert seid und euch nicht traut oder irgendwelche Informationen wollt, könnt ihr uns auch sehr gerne an die Musikredaktion schreiben, musikred@cr944.at. Da beantworten wir auch sehr gerne die Fragen oder stellen Kontakt her. Maria, du hast uns noch einen letzten Song, einen zweiten Song mitgebracht.
1: Ja, eigentlich sind es zwei Songs. A Slow Air, ein langsames Stück, gefolgt von einem Jig. Damit man auch sieht, dass man nicht nur die Klassiker spielen kann, sondern auch ein bisschen schnellere Musik, auch wenn es trotzdem klassisch schottische Musik ist.
0: Dann viel Spaß mit den Songs, dem Song
1: von... Na, La Boom und Glasgow City Police Pipers.

0: Wow, immer noch Gänsehaut. Maria, geht's dir gut?
1: Ja. Gar nicht so gewohnt, dass man in so einem Studio spielt. Das ist natürlich auch ganz spannend.
0: Ja, aber wir haben auf jeden Fall die Wände und die Schalldichtung vom Studio getestet.
1: Genau.
0: Aber ist sicher was Neues und Ungewohntes für die, die jetzt in der USDP sitzen, im Büro vielleicht sitzen und plötzlich Dudelsack hören. Aber Maria, ganz kurz, das erlebst du ja sicher auch in der Nachbarschaft auch hin und wieder, oder?
1: Ja. Wir haben früher in Linz auch öfter auf der Donaulände dann gespielt. Und da war es einmal so, also wenn es schön ist, dann spielt man halt draußen, weil es einfach angenehmer ist als wie in der Wohnung, weil es ist laut. Man spielt zwar normal mit Ohrstöpseln, aber wir spielen auch ganz gern draußen, wenn es geht. Und haben auf der Donaulände gespielt und zuerst haben wir auf der anderen Seite der Donau die Polizei vorbeifahren gesehen. Und dann haben wir uns gedacht, okay. Und dann ist auf der Herüberseite vorbeigefahren und sie sind stehen geblieben und haben uns zugehört und dann sind sie weitergefahren.
0: Oh mein Gott, wie süß. Also die Polizei ist offenbar ein Fan von euch.
1: Ja. Genau.
0: Maria, vielen, vielen Dank, dass du heute da warst im Studio.
1: Gerne.
0: Danke, dass du uns einen Einblick gegeben hast in dein Hobby, zu Gast bei der Hobby Lobby.
1: Danke für die Einladung.
0: Sehr gerne. Und du hast dir jetzt noch einen Song gewünscht, nämlich?
1: We Will Walk You von den Red Hot Chili Peppers. Das ist nämlich ganz cool, weil den Craig Munro, der da spielt, den habe ich auch schon als Lehrer gehabt. Und das zeigt auch, dass Dudelsack nicht nur das klassisch Schottische ist, sondern auch ziemlich rocken kann.
0: Na dann, viel Spaß und einen schönen Nachmittag.

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0: Mafia Einbeginn mit einem Sänger, der bereits 1983 erstmals in Erscheinung getreten ist mit den Fischern von San Juan bzw. das ewige Feuer. 43 Jahre danach ist er erneut in den Charts. Neu mit dabei Tommy Steiner auf der 40, weil du alles bist. Und damit willkommen zum Schlager Countdown Juni 2026. Die 40 erfolgreichsten Songs Österreichs. Und in den nächsten Minuten geht's gleich weiter mit Absteigern, mit Non-Movern und mit einem neuen Stieg von Norman Langen. Aber zuvor auf der 39 Tim Petters. Er ist schon seit einem halben Jahr mit dabei. Heute ging es 24 Positionen abwärts auf die 39 wegen dir.
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0: Gleich hier bei uns der aktuelle Song von der Meierin. Diesmal nahm sie sich einen Duettpartner, nämlich Michael Ruß, zur Hand und konnte sich chartmäßig auf der 33 platzieren. Aber zuvor zwei Hits aus vergangenen Tagen. Der eine aus dem Jahre 1976 von Frank Farian war sogar bis auf Platz 1 der Singlecharts gelangt. Rocky nennt sich dieser. Und der andere stand mehrere Wochen in den Top 10 aus dem Juni 1966 von Trafi Deutscher.
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0: 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Platz 35.
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2: Beste Bande, ab sofort meine neue Single Kampferherz. Viel Spaß beim Reinhören. Bin gespannt. Tschüss.

0: Heute haben wir eine echte Ikone der österreichischen Musikszene bei uns zu Gast. Vor kurzem feierte sie einen runden Geburtstag.
1: Kannst du euch sagen, 80.
0: Jugendliche, 80 in dem Sinn. Herzlich willkommen, Jazz Gitti.
1: Ja, grüß dich Gott.
0: Gitti, du hast ja schon angefangen sehr, sehr früh. Du hast schon in den 70er Jahren in der Gastronomie begonnen und hast dann auch das erste Jazzlokal eröffnet, sozusagen in Wien. Wie bist du denn auf diese Idee gestoßen?
1: Die Geschichte ist ganz einfach. Ich war Kölnerin eigentlich. Und wenn man halt im Großgewerbe ist, irgendwann will man sich selbstständig machen, ist eh ganz klar. Aber ich hatte nicht im Sinn, einen Jazzclub zu eröffnen. Das ist alles passiert, weil ich 2 oder 3 Jahre, weiß nicht mehr ganz genau, beim Jazzfred in der Schottenfeldgasse Kellnerin war. Und zum Jazzfred bin ich gekommen über einen Musiker. Ich war nämlich im ersten Bezirk in der Bäckerstraße bei der Frau Arzt im Café Alt-Wien Kellnerin. Und dort waren ja viele Künstler. Und einer ist einmal gekommen zu mir und hat gesagt, hörst, beim Jazzfreddy gibt es eine leibende Musik, fahr mal dorthin. Der war nicht interessiert an mir, sondern an der Fahrgelegenheit. Und ich habe mir gedacht, ja, was, der bist noch munter, fahr den armen Buben hin. Er hat gesagt, das ist ein leibendes Lokal im 7. Bezirk. Und ich sage, was spielen Sie denn dort? Sagt der Jazz, sage ich, interessiert mich nicht. So. Weiß ich nicht, ja. Und ich bin dann, habe ich am hingeführt, bin reingegangen und bin dort, der Freddy hat aufgelegt und ich bin dort 2 Stunden gesessen und habe da umgeswungen, gell. Und der ist dann gegangen und hat gesagt, also eins verstehe nicht, wenn du nicht auf Jazz stehst, wer steht dann auf Jazz? Und ich habe zu ihm gesagt, ja, wenn das Jazz ist, ist es leibend. Warum aber auch, das habe ich mir später überlegt, weil in meiner Jugend, ja, die Schlagermusik hat gesungen. Katharina Valente war eine geile Jazzsängerin. Und ich bin auf die Ella gestanden, aber ob das Jazz ist, mir hat das gefallen, was gesungen hat. Und wie das heißt, war mir wurscht, ja. Ist mir auch bis heute wurscht. Entweder mir gefällt was oder mir gefällt was genau. Nicht.
0: Und danach gab es ja die Begegnung mit dem Stefan Weber.
1: Na, das war auch eine lustige Geschichte.
0: Erzähl einmal.
1: Weil ich habe dann schon einen Jazzclub gehabt, zwischen Bauernmarkt und Wildbrettmarkt. Also ich glaube, das war der originellste Jazzclub whatever. Weil dort war alles zusammengeschnurrt, handgemacht und schräg, ja. An einem Tag waren keine Gäste. Sag ich, was ist? Habe ich die Pest? Oder was ist passiert? Nein, heute ist ein Tradewabel-Konzert. Sag ich, was ist Tradewabel? Haben sie gesagt, das ist eine Rockschock und Horror.

0: sag ich, was soll ich singen? Was du willst. Mein allererstes Stradivarbel-Konzert war unplugged, bin ich auf die Bühne gegangen, in einem langen Kleid, weiß mit orangenen Blumen, einen weißen Hut, einen großen, und hab gesungen, Prater blühen wieder die Bäume, das Volk hat getobt und mir hat's taugt. Und so hat alles begonnen.
1: Dann kam das Jahr 1984. Du warst ja bei der internen ORF-Ausscheidung zum ESC 1984 mit dabei.
0: Das ist auch eine Geschichte, ja.
1: Wie ist denn das passiert?
0: Ich war schon sehr knapp mit dem Geld für den Jazzclub. Und da kommt ein Musiker, von dem ich nicht sehr viel gehalten habe, aber es war lieber ein Bub. Und kommt eine und macht sie ganz wichtig und sagt, ich fahre zum Song Contest. Und in dem Moment habe ich mir gedacht, wenn der Trottel das kann ich auch. Aber die Geschichte ist so, dass ich nicht wirklich gewusst habe, was Song Contest ist. Ich habe mir gedacht, das ist eine Sendung im ORF, da kann man Geld verdienen, das mache ich, weil da kann ich meinen Jazzclub retten. Ja, und dann nach Dienstschluss habe ich mich hingesetzt und habe zwei Texte geschrieben. Und dann habe ich zu einer Kölnerin von mir gesagt, geh bitte, schreib mir das in Maschine, weil ich kann eine Maschine sein. Meine Mutter hat mich zwar in einen Kurs geschickt, aber ich bin im Kaffeehaus gesessen. Na, wie auch immer. Und die hat mir das gemacht und ich habe das kopieren lassen und habe halt alle Musiker, habe ich die zwei Texte gegeben. So, gehörst, ich will zum Song Contest fahren, da ist ein Text, den habe ich gemacht, schreib mir Musik. Die haben alle gesagt, ja, Gitterl, fährst zum Song Contest. Die haben nämlich gewusst, was das ist, ich nicht. Ich habe nur geglaubt, da kann ich ja Geld verdienen für meinen Jazzclub. Der Thomas Rawitsch, die haben eine Plattenaufnahme gehabt beim Lehmann-Eisler-Verein, Konzerthaus. Im Köller unten gibt es ja große Studios und die haben dort aufgenommen, ich weiß nicht für wem, und die waren fertig und haben nur Zeit gehabt, die schon bezahlt war. Und der Thomas, den wir alle kennt von der Radio, aber hat gesagt, hörst, die Gittel hat mir zwei Texte gegeben, machen wir ja Musik drauf. Und die Buben haben gesagt, ja, für die Gittel machen wir das. Und die haben dann die Musik geschrieben auf Hey Du, schau mich an, Hey Du, geh doch an oder irgend so, weiß ich nicht mehr. Naja, und ich habe gerade, mein damaliger Lebensgefährte, der hat ja immer aufgelegt. Und ich weiß nicht, ich habe irgendwas gehabt, war nicht da. Also ich hab Service organisiert und Platten aufgelegt. Und der Thomas kommt rein, sagt, der Herrst, wir haben da ein Lied gemacht. Huch dir das auf, dass du das singen willst. Und ich habe kurz eine, ja, das machen wir. Ich habe das nicht wirklich ernst genommen. Gell. Naja, und dann war ich im Studio. Und der Thomas Rawitsch hat mich schon leibend gewöhnt, dass ich da die Töne alle richtig habe. Und dann auf einmal, wie es gehört haben, Jazz-Gitti, da war es ja noch nicht so. Das haben wir mal eingesungen im Studio, da war ich dort am nächsten Tag. Siehe da, haben sie das zum ORF geschickt und da waren 20 Leute auserwählt. Und von denen dann 12 und dann aus 12 mach eins. Naja, und da waren wir dabei. Naja, und wie ich gehört habe, ich war dabei. Wie ich aufgegangen bin am ORF zum Vorsinger, habe ich gesagt, könnt ihr gleich heimfahren, das gewinne ich, was eingeschaut halt wie immer. Weil ich nicht wirklich mit Respekt gewusst habe, was das ist. Später dann schon, ja, weil bevor ich aus 12 mach 1, bevor ich auf die Bühne gegangen bin, war ich kreidebleich. Und da ist aber der Leitsatz dann für meine spätere Karriere geboren. Weil irgendein steirischer Musiker hat zu mir gesagt, was ist Gittel, scheiß in die Hosen? Sag ich, ja schon. Und er sagt zu mir, aber lass die Eier oben hängen, sagt er zu mir als Mann. Und ich gehe weiter und denke mir, ja, ich lass die Eier oben hängen, aber ich habe ja gar keine. Na, dann reiße ich einen Arsch auf und ziehe einen Scheitel. Und das ist eigentlich mein Spruch, ja. Wenn ich vorher, ich meine, wenn der Thomas Strobel auf der Bühne schreit, das Zelt ist voll, wem wollt ihr hören? Und dann auf einmal schreit das ganze Zelt, Jazz-Gitti, da geht's. Da fängt der Herz zum Bumpern an, das glaubt, sie springt da bei den Uhrwascheln raus. Ja, und da, seitdem ist immer, in dem Moment, wo ich auf der Bühne bin, sehe ich die Leute, ist vorbei. Gell? Aber das Stückchen, wo ich rausgehe, da.
1: Ein kleines Lampenfieber?
0: Das ist Lampenfieber. Was ist denn das Lampenfieber?

0: keine Ahnung. Auf jeden Fall, und das ist immer so, wenn ich rausgehe, aber in Wahrheit will ich eigentlich einen Spaß mit den Leuten haben. Und je mehr die Spaß haben mit mir, desto mehr Spaß habe ich mit den anderen.
1: Ja,
0: das ist immer vice versa. Und das Schönste ist für mich, wenn ich das Gefühl habe, und das sage ich ihnen dann auch, Leil, letztes Mal habe ich gesagt, mit 80 bin ich gekommen, mit 70 gehe ich heim. Und mehr brauchst du nicht. Ja, ja.
1: Es hat aber dann nach dem Song Contest, nach der internen Ausscheidung, dann doch 7-8 Jahre gedauert, bis die erste Langspielplatte von dir erschienen ist. Ein Wunder. Wie ist denn das dann entstanden, dass es dann doch so eine lange Zeit benötigt hat?
0: Weil das nicht geplant war. Das war überhaupt nicht geplant. Wenn ich nicht pleite gegangen war mit meinem Club, war überhaupt, hätte ich in meinem Club gesungen. Oder, also ich habe jetzt nicht geglaubt, weil ich dort war, überhaupt nicht. Ich habe in meinem Club immer Jazz-Sachen gesungen. Und ich habe auch mit super guten Musikern gespielt. Und ich hab's, weil ich habe ja Tonart gewechselt, Time gewechselt. Und dann habe ich mich umgedreht und habe geschaut, wieso die falsch spielt. Dabei war sie. Und ich habe einmal einen Musiker gefragt, sag ich, ich meine, weil ich merke, wenn ich falsch bin, genau dann, wenn es passiert ist. Und dann habe ich oft gesagt, wieso spielt sie mit mir? Gittl, weil es lustig ist. Und weil wir bei dir aufpassen müssen, gell? Also, ja. Und das habe ich als Kompliment empfunden. Da habe ich ein Konzert gespielt in Bonn. Da war der Geschäftsführer Österreicher, der bei mir als Gast war. Und der hat gesagt, Gittl, ich will, wir haben ein paar Österreicher und ich will, dass du kommst. Und da war ich mit einer hochkarätigen Jazzband dort, wovon, glaube ich, drei schon gestorben sind. Und in einer Disco, wo 3500 Leute reingingen, waren 350 Österreicher. Und die haben super gespielt und ich habe auch leiwand gesungen, aber es war keine Stimmung. Und ich brauche Stimmung. Ja. Und dann habe ich zu dem gespielt, was habe ich mich da umgezogen und bin dann raus und habe gesungen, ich will keine Schokolade, habe mich da aufgeführt. Und das Volk hat getobt und das hat mir gefallen. Und die haben, dort haben wir nichts zum Essen gekriegt, aber trinken haben wir können, was wir wollen. Und die Musiker haben sich das richtig eingezogen. Und da ist auch der Name für meinen späteren Disco-Killer geboren, weil der Saxophonist hat nichts, der Ottmar Klein hat nichts getrunken und wir sind dann gestanden und haben die anderen angeschaut und haben gesagt, und er sagt, na, die haben sich ganz schön zugedröhnt. Also nicht mit Drogen, sondern mit Alkohol. Und ich habe gesagt, ja, ja, von hier zu Frisco, no more Disco. Chesky and Herr Disco Killer. Mhm. Nicht, weil der Name Chesky, die habe ich ja von Fatty George gekriegt. Mhm. Na, wie auch immer. Und da ist der Name in mein Hirn geboren. Und dann sind wir heimgefahren und schon beim Heimfahren haben wir gedacht, na ja, Jazzsinger, das musst du schon gut kennen, dass es leiwand ist, weil da gibt es ja auch die Jazzpolizei.
1: Ja.
0: Und ich habe schon die Standards gern gesungen, aber ich wollte was machen, was ein Hit ist. Ja. Und da bin ich dann nach Hause und habe ein Programm geschrieben von all den so Swing-Standards, Blues und Schlager, wo, die man performen kann. Das, und da habe ich gedacht, das hätte ich gern machen. Und der Herr Rainer Sockerl, mein allererster Disco-Killer, der hatte ja auch eine Jazzband. Und der ist zu mir in den Club gekommen und wollte einen Auftritt. Dann habe ich geredet mit dem und der Rainer war mir sehr sympathisch. Sag ich, hörst, du bist ja ein Pianist. Ich brauche einen Korrepetitor, ich habe da eine Idee. Und den habe ich das gesagt. Und der hat gesagt, ja, das gefällt mir auch. Und dann haben wir mal geprobt. Und dann habe ich gesagt, na ja, ich mache quasi ein Präsentationskonzert und da lade ich Veranstalter ein bei mir im Club und vielleicht kriegen wir Auftritte. Und er hat gesagt, na ja, aber das Ganze klingt viel besser, wenn wir noch Musiker hätten. Sag ich, na ja, wo kriegen wir die her? Sagt er, im Konservatorium gibt es genug Musiker, die das gerne machen. Ja, und so sind die ersten Disco-Killer zusammengekommen. Und dann haben wir ein Konzert gemacht bei mir und dann haben wir schon gespielt. Mhm. Wir haben ja gespielt, aber berühmt waren wir noch nicht. Ja. Warum? Weil wir auch keine eigenen Lieder hatten. Ich sage nicht Nummern. Weil wenn ich eine Nummer scheinbar gewohnt, gehe ich nicht auf die Bühne. Sonst wäre ich ja pornlos da geworden.
1: Richtig. Und dann kam die erste Langspielplatte, ein Wunder.
0: Dann ist mein Bassist ist zum Falco gegangen, der Schlagzeuger wollte nicht mehr. Und da haben wir dann den Thomas Strobel bekommen. Und der Thomas Strobel war ein guter Freund von Michael Scheikel, der ja beim Song Contest war, mit der Lizzie Angel. Ja. Aber der hat mich nicht leiden können. Der hat gesagt, ja, die ist so gewöhnlich, die ist so ordinär. Und der Michael Scheikel hat auch sehr gute Technik gemacht, gell? Und war ein guter Freund vom Thomas Strobel. Und wir hatten einen Auftritt, dann schon mit den Disco-Killern und keinen Techniker. Und der Thomas hat gesagt, gebete Michel, komm, machen Sie die. Nein, die Frau interessiert mich nicht. Na ja, mach's für mich. Und der ist dann gekommen, hat unser Konzert technisch betreut, ist nach dem Konzert zu mir gekommen, hat sich niedergekniet, hat mir die Hand geküsst und hat gesagt, Wahnsinn, sowas habe ich noch nie gesehen und ich liebe dich. Mhm. Und seitdem war auf unserer Seite und ohne dass ich es gewusst habe, hat der Thomas Strobel, ich habe immer Geschichten gedruckt, heute irgendwas erzählt aus meinem Leben, und der Thomas Strobel hat, ich meine, ein Wunder kränkt ihn nicht, das sind ja alles Geschichten aus meinem Leben, ja, wo ich eine Geschichte unterdrückt habe oder heute erzählt habe. Naja, und dann eines Tages, die haben Lieder geschrieben und der Scheikl hat komponiert und die sind gekommen und haben gesagt, Gitti, wir haben da was geschrieben, ob möchtest du das nicht singen? Sag ich, ja, das singe ich sowieso, weil das ist ja mein Leben. Sag ich, da hast du alles verbraten, was ich da erzählt habe, ne? Und es ist bis heute so. Ich singe Sachen, die ich als Mensch nachvollziehen kann, die ich erlebt habe, oder ganz einfach ein Blödsinn, weil es ein Hit ist, ja. Aber das andere merke ich mir nicht. Also,
1: jetzt bin ich mir nicht sicher, ob das jetzt da nur eine Zeitungsente war oder nicht. Irgendwie gab es ja, wenn die erste Schallplatte ein Erfolg wird, eine Wette zwischen dir oder dem Manager oder dem Plattenboss.
0: Ja, von dem weiß ich nichts. Ja. Was für Wette?
1: Die Medien haben da irgendwie berichtet, dass irgendwas auf der Bühne dann speziell magst, wenn du es der Goldene magst.
0: Das war so nicht mehr. Okay. Du, aber kann schon sein, weil ich war immer für einen Plätzchen zum Haben. Naja, das Problem war ja, dass mich keine Plattenfirma wollte. Ja? Die haben alle gesagt, naja, die Frau ist ein guter Live-Act. Und du darfst nicht vergessen, ich war schon über 40, da hören die anderen schon auf. Ja? Aber der Herr Wallner von der Firma Musiker, der hat gesagt, was? Diese Frau hat kein Management, das machen wir. Der Manager vom Falco, wie hat er da geheißen? Der Spiegel. Der hat in Wallner angerufen und hat gesagt, wieso machst du diese Frau, die ist doch kein Geschäft. Der Wallner hat zum Spiegel gesagt, also ich bin zufrieden, die Spesen habe ich schon erringt. Ja, und so gesehen ist es dann halt weitergegangen, weil die Leute gemerkt haben, ich sing über mein Leben. Ja.
1: Und das haben was machst du bis heute sozusagen über dein Leben singen? Es gab aber dann auch Ausflüge ins Fernsehgeschäft in den 90er Jahren. Toho war Boho und der Kaisermühlenblues.
0: Du, wenn sie mich angerufen haben, je größer der Blödsinn, desto lieber ich. Und das waren ja alles gute Erfahrungen. Ja. Ich habe zum Beispiel Theater gespielt im Metropol. Wie heißt denn das am See da? Wolfgangsee. Ja. Weiße Rössel. Genau. Da habe ich, glaube ich, eine Stunde mit dem Hofbauer diskutiert. Er hat gesagt, ich kann das. Und ich habe gesagt, das kann ich nicht. Ich habe das nicht gelernt, ich kenne mich da nicht aus. Und dann war es mir zu blöd. Aber ich habe gesagt, gut, wenn du sagst, ich kann das, dann mache ich das. Der hat mich natürlich genommen, weil ich einen Hype gehabt habe und einen Namen. Und es ist bis heute so, ja. Das heißt nicht, dass ich mich nicht bemühe, das gut zu machen, aber meine Fans, die kommen dann und sagen, was macht sie jetzt schon wieder? Und es ist auch lustig, ja. Ja, klar. Leider ist der Gerald Bischofitz gestorben. Aber ich habe sehr gern gespielt im Gloria Theater. Und ich habe auch mit Gerald immer Theater gehabt. Ich habe immer hinter der Bühne gesagt, Gerald, heute haben wir es wieder lustig. Ja, mein Gitterl. Ganz lieb. Ich habe ihn sehr gern gehabt.
1: Er war auch ein guter Schauspieler, also schade, dass er so früh gegangen ist in dem Sinn. Du hast zuvor erzählt, auch wenn du auf die Bühne gehst, dann wirst du Spaß haben. Wie überträgst du deinen Fun auf das Publikum, damit die mitziehen?
0: Das weiß ich nicht, ich sag's ganz einfach.
1: Was sagst du denn da zum Beispiel?
0: Ja, das habe ich auch schon gesagt, aber wenn einer vor uns sitzt, so fährt, sage ich, du, wenn es dir nicht gefällt, geh's heim, ist ja nicht nur andere Leute. Ich bin ehrlich zu den Leuten. Und ich gewöhn's auch. Ich tue es so lang, bis mitmachen. Sag ich, wenn's fahrt sein wollt, hätt's ja keiner daheim bleiben, hätt's ja kein Geld erspart. Nein, Gitterl gefällt uns eh. Ich rede mit den Leuten ganz normal.
1: Und das kommt auch gut auf, dieses Authentische bei den Leuten?
0: Ja, anscheinend so nicht immer. Ein paar fühlen sich schon angepisst. Aber
1: Die können ja auch angehen, wenn sie wollen.
0: Ja, aber schau, es ist ja für einen Künstler, wenn er engagiert ist, ja, und eine Gage bekommt, dann will er ja auch, dass der Veranstalter was hat davon. Ja, weil der macht ja das nicht nur, weil er jetzt den da hören, Singer hören will. Nicht? Es ist ja letztendlich auch ein Geschäft, ja. Und natürlich, wenn die Hütte voll ist und die Leute haben eine Gaude und erzählen weiter, ja, das war live und das ist dann auch eine gute Promotion für mich, ja. Oft hab ich am Anfang haben wir gespielt, was ich irgendwo im Wald fiel, in irgendeinem Gasthaus, da waren wenig Leute, haben mir am Gas gegeben und was auch immer wichtig war, wenn wir in einer Hütte gespielt haben, wenn das Personal gut drauf war, dann hat der Veranstalter, ihr kommt nächstes Jahr wieder, weißt? Und dann war die Hütte knacke voll, weil die Leute erzählen so weiter.
1: Ja.
0: Und wenn das Personal gut drauf ist, das ist immer gut, weil die sind ja meistens schon abgestumpft. Ja, ja. Und eigentlich durch die Mundpropaganda, was ja die beste ist. Ja. Und was mich auch wirklich erfreut, ja, ist, dass jetzt, wo ich am Weg bin, so viele Leute, Magittl, vor 30 Jahren, kannst du dich erinnern? So genau. Wieso ja, nicht? Ich habe so viel gespielt. Und die Leute sind so lieb und können sich an Details erinnern. Also ich meine, wenn es ihnen nicht gefallen hat oder wenn es keine Gade gehabt hat, dann haben sie es vergessen. Ja. Die Scheiben auf die Wuchteln, was ich gesagt habe damals.
1: Nun ja, jetzt hast du anlässlich deines letzten Geburtstages gesagt, du möchtest ein bisschen leiser treten mit der Musik und da möchte ich dich genau jetzt da fragen, wie meinst du das? Weil einige...
0: Ja, wie meinst du das? Schau. So viel machen wie früher, das geht nicht, ja. Und das ist so weit vor oder so, da spielt man darum nicht mit. Ich bin auch sehr aktiv auf Social Media, ja. Und das, manche glauben, das ist eine Lächelschance, aber das ist eine Arbeit.
1: Genau.
0: Ja. Und das macht auch Freude, aber wisst ihr, manchmal denke ich mir, puh, das und das, ja. Und das eine, ich möchte nicht nur das eine machen oder nicht nur das andere. Ich werde natürlich Konzerte spielen, weil das, ich habe ein Projekt mit Louis Austin, Swinging Jazz geht. Ich spüre manchmal nur mit den alten Disco-Killer. Dann habe ich zwei Reserve-Leute. Also zwei von den alten Disco-Killer spielen bei Swinging mit. Und ich habe den Charlie Moser und der Luki. Ja, der Schlagzeuger, die spielen mit mir, also mit den Disco-Killer. Und da spielen wir am Donauinselfest. Und solche Sachen, wenn sie mich rufen, natürlich mag ich's, mach ich's. Und wenn das Gloria-Theater wieder will, dass ich mitspiele, na gerne. Aber ich meine, ich bin 80, ja. Wenn ich einmal spiele, ich kann die Qualität nicht mehr bringen, dann muss ich aufhören, ja, wenn es nicht mehr passt. Aber leiser treten, weniger machen. Und vor allem, so hupfen wie früher, das kann ich mehr. Früher habe ich vorhin die Haxen in den Tag gehabt, wenn ich es jetzt mache, haut es mich hinterm Hintern. Aber ist ja egal, ja. Ich habe gern einen Spaß, ich liebe die Leute, ich liebe es, auf der Bühne zu stehen. Ich habe einen Spaß bei Social Media. Und vor allem, ich war gestern wieder bei so einem Social Media Hashtag-Fest, war lauter junge Leute und da sitze ich. ich war die Älteste, und denke mir, Gittel, was machst du denn da eigentlich? Und dann denke ich mir, aber ist nicht schön, dass ich dabei bin. Und die waren alle irrsinnig lieb, ja. Und dann hat mir eine so komisch angeschaut. Und habe ich die Zunge rausgestreckt. Und die hat sich dann umgedreht. Dann bin ich zu ihr hingegangen. Und habe ich gesagt, hast du, sag ich, bin halt manchmal ein bisschen deppert. Sagt sie, nein, ich bin kurzsichtig, ich hab's gar nicht gesehen. Und dann haben wir, die war richtig lieb und eine ganze Partie junge Malen, haben wir noch Fotos gemacht und die waren voll lieb. Und die jungen Leute sind lieb, ja. Mhm. Und das ist halt, dieses ganze Social Media ist halt eher ein Weg. Und das, dass ich bei der Rampensau war, ich wollte nicht. Weil ich mir so angeschaut, habe mir gedacht, was mache ich dort, gell. Und dann habe ich mir überlegt, aber da machst du eine neue Tür auf. Und das ist voll aufgegangen. Und ich habe dort dann Spaß gehabt, ja. Ich meine, natürlich waren ein paar Depperte, aber ich kenne ja von meinem Jazzclub. Ich kann ja mit dem umgehen. Der Einzige, der geschwitzt hat, war mein Mann. Wer weiß, dass ich von nichts auf gleich ins Off gebe. Für Ungerechtigkeiten oder Diskriminierung, das vertrage ich überhaupt nicht. Also da habe ich mich auch nicht im Griff, gell? Also da. Und der Roman kennt mich halt, wenn ich mich nicht mehr im Griff habe. Aber die waren sehr respektvoll, sehr lieb. Und es waren auch entzückende Szenen, die es natürlich nicht gezeigt haben, ja. Und ich habe mich dort wohl gefühlt. Und ich war mit der Carmen dort, also mit einer Freundin. Und die hat eh auf mich aufgepasst.
1: Na, dann passt es ja wieder. Wenn du dich ein bisschen jetzt leiser trittst und etwa in der nächsten Zeit ein paar Konzerte wieder gibst, dann freuen sich sicherlich wieder deine Fans.
0: Ja, schauen wir mal, wer kommt, ist da.
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0: Seit mehr als 10 Jahren ist Stereo Act jener DJ aus Deutschland, der bekannte Hits neu auflegt oder auch neue Songs produziert. So hier geschehen auf der 21, neu mit dabei mit Sängerin Lena, wir feiern. Hier kommen nun zu zwei Neuvorstellungen. Letzte Woche erst erschienen und jetzt schon bei uns als musikalischer Tipp für die womöglich nächste Chartshow. Ramon Roselli ist wieder zurück und hat einen neuen Titel mitgebracht. Küss mich nennt sich dieser. Und der zweite Hittitel ist von der Schlagerkönigin Herself. Es ist der offizielle Fußball-WM-Song von Magenta. Helene Fischer mit dem Titel Heute Nacht.
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0: Beste Bande, ab sofort meine neue Single Kampferherz. Viel Spaß beim Reinhören. Bin gespannt. Tschüss.
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2: Band Zucker auf der 20 mit seinem Kämpferherz. Geht's weiter mit einige Minuten Top-Musik made in Austria. Charlene, Kapitel 1 auf der 18 oder Melissa Naschenweng, die wir gleich hören werden. Und mit dabei auch der neue Let's Dance-Star aus Deutschland. Anna-Karina Wojcik war die beste Promi-Tänzerin oder ist eigentlich die beste Promi-Tänzerin von RTL Plus 2026. Wir wünschen oder ich wünsche mit der Hormat in mir und viel mehr Titel in Unterhaltung.
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0: Nicht mehr in den Top 10, nur noch auf Platz Nummer 16 zu finden, ist Chris Steger mit seinem Mega-Hit aus dem heurigen Frühjahr, schleicht ihm. Wir machen eine kurze Unterbrechung von der aktuellen Wertung und widmen uns zwei Hits aus den Jahren 1986 und 1996. 1996 war Claudia Jung am Höhepunkt ihrer damals noch relativ jungen Karriere. Sie war erst seit 10 Jahre mit dabei in der Schlagerbranche und konnte schon einen ganz großen Erfolg feiern mit Richard Kleidermann im Duett. 1996 nahm sie sich die deutsch-italienerin Rosanna Rocci zur Seite und die beiden sangen einen Number One Smash der ZDF-Hitparade. Domani l'amore vincerà. Aber zuvor ein Titel aus dem Frühjahr 1986, genau genommen im Mai 1986, stand sie, Niki, die wir noch in der letzten Sendung im Interview hatten, auf Platz 1 der deutschen Schlagercharts. Veni mit dir tanz.
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0: Seit 5 Monaten ist er schon mit dabei im Countdown und dieses Monat wieder gestiegen von 18 auf die 15. Tim Petters, wegen dir. Gleich hier bei uns 2 wunderbare Neueinstiege von Sonja Liebing und Vanessa Mai. Aber zuvor die Ringe 14 und 13. Und da treffen wir auf Mike, Leon Grosch und Kerstin Ott, die 19 Positionen aufwärts sich beamte auf die 14 mit Rosa Linde.
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0: 12.
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2: Hallo liebe Hörer von Schlager Countdown, hier ist eure Sonja Liebing und ich wünsche euch jetzt ganz viel Spaß mit dem Programm von Sarah Fuchs.

0: Vanessa Mai neu auf Platz Nummer 11. Sie kehrt nach Ausflügen in die deutsche Rap-Szene wieder ganz zum Schlager zurück. Rotdiamant, die Top 10 natürlich knapp verpasst, aber immerhin ein toller Neuanstieg für Vanessa Mai. Wir kommen zu zwei Promotion-Titeln. Die eine Stimme ist aus Österreich und ist eine ganz junge Sängerin. Sarina Jasmin nennt sich diese neu in der Schlagerbranche. Wer sie ist, wie ihr neuer Titel heißt, das erzählt sie uns gleich selber. Und der andere, das ist ein bekannter Schauspieler aus der TV-Serie Sturm der Liebe und er war zuletzt im Mörbisch zu sehen auf der Seebühne.
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0: Sie klopft an die Tür zu den großen 10. Christine Stark verpasste mit Platz 11 von ihrem Song Alemannia die Big Hits dieses Monats. Aber vielleicht gab es ja im nächsten Monat. Bevor wir zu den Top 10 kommen, und da starten wir mit unserer Lieblingsschweizerin Beatrice Egli, noch zwei Titeln aus vergangenen Tagen. 1986 stand die Münchner Freiheit mit 1000 Mal Du ganz weit oben in den Schlagercharts. Und 1996, erinnern Sie sich noch an den Namen Jasmin Wagner? Nein, sie war als Teenager der Shootingstar der späten 1990s herself. Mit ihren Techno-Beats und deutschen Texten landete sie prompt mehrere Top-Hits, unter anderem Kleiner Satellit.
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0: Der zweithöchste Neuanstieg auf der 7 Newcomerin. Pia Sophie schafft es mit auf Anhieb in die Top 10. Rene war blüm. Anfang dieses Jahres verlor Claudia Jung nach langer, schwerer Krankheit ihren langjährigen Ehemann und musikalischen Produzenten Hans Singer. Sie nahm sich deswegen eine Auszeit, aber jetzt vor kurzem startet sie neu durch. Beim Schlagerboom Open Air feierte sie ein fulminantes Comeback. Und die neue Single ist bei uns unsere erste Neuvorstellung. Die Liebe meines Lebens.
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0: Pedro Basile auf der 4 mit seinem Titel Amore Mio. Bevor wir gleich zu Platz Nummer 3 kommen und zu einer Coverversion aus dem Jahr 1983, das Original stammt von F.R. Davids, heuer 2026 singt Joey Heindl den Titel Schwer zu erklären, gibt es eine weitere Neuvorstellung. Die Nockis feiern im September ihr Nockis-Fest in Kärnten und bringen dazu auch ein neues Album auf den Markt. Der erste Vorbote daraus nennt sich 1.
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0: Im Neustand Maite Kelly noch auf der 1, heute die Nummer 2, ein Kuss in Paris. Gleichgültig, woher wir kommen, gleichgültig, woran wir glauben und gleichgültig, wem wir lieben. In der Schlagerfamilie ist für alle und für jeden ein Platz. Und bevor wir uns der neuen Nummer 1 von Helene Fischer widmen und diese so richtig abfeiern mit dem Titel Heute Nacht, sage ich danke fürs Zuhören, wünsche Ihnen noch eine schöne Zeit und versprechen Sie mir eins, passen Sie gut auf sich auf und geben Sie gut auf sich acht. Servus, Ihre Sarah Fuchs.
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